geplanten 37 Milliarden Euro nur 24 Milliarden ausgezahlt worden. Außerdem sind in diesem Jahr von den 109 Meilensteinen, die sich die Regierung vorgenommen hatte, bis Ende Mai gerade mal 26 erreicht worden.

0: Möglichkeiten für Homeoffice kriegen. Die Fans können sich entspannt zurücklehnen und auf die Fußball-WM freuen, denn mit 4:0 hat Deutschland das letzte Testspiel vor Abflug in die USA gewonnen, standesgemäß gegen Finnland. Zwei Treffer hat Dennis Undav vom VfB Stuttgart beigesteuert, dafür gab es Lob vom Bundestrainer.
1: Ich finde, Dennis war sehr gefährlich, hat immer gefährliche Situationen in der Box gehabt, war glaube ich an 3 Toren beteiligt, von dem er ein gutes Spiel gemacht hat.
0: Julian Nagelsmann im ZDF. Die Generalprobe gegen Gastgeber USA findet dann schon in den USA statt. Am Samstag in Chicago, dann geht's auch schon los mit der Weltmeisterschaft.
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1: Ich freue mich schon total auf eine neue Doku auf Netflix. Erscheint am 4. Juni und es geht um einen Weltmeister, Kultkicker und wahrscheinlich einen der entspanntesten Fußballstars überhaupt. Es geht um Lukas Podolski, der gerade erst seine Fußballkarriere beendet und jetzt erscheint dann bald seine eigene Netflix-Doku. Poldi heißt das Ganze und die Weltpremiere, die war diese Woche genau dort, wo für ihn irgendwie alles angefangen hat, und zwar im FC-Stadion in Köln-Müngersdorf. Laut Poldi ist es keine klassische Fußball-Doku, also für alle, die Fußball nicht ganz so interessiert, es gibt keine Torzusammenschnitte, also gute Nachricht. Stattdessen geht es um sein echtes Leben, ne? Von seiner Kindheit mit polnischen Wurzeln bis hin zum WM-Titel 2014 und seinem Leben heute als Unternehmer. Und das Ganze ziemlich privat. Poldi meint auch, wenn man schon eine Doku macht, dann richtig ehrlich. Und wir wissen ja, also ehrlich kann ja Poldi auf jeden Fall ganz gut.
2: Ich denke, 80% von euch und ich kauen sich auch mal an den Eiern und daher ist alles gut.
1: Poldi ab dem 4. Juni auf Netflix.
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8: Ich bin Yves Simon. Die Bundesregierung bleibt beim Sondervermögen für Infrastruktur hinter ihren Zielen zurück. Laut Handelsblatt sind im letzten Jahr statt der geplanten 37 Milliarden Euro nur 24 Milliarden ausgezahlt worden. Außerdem sind in diesem Jahr von den 109 Meilensteinen, die sich die Regierung vorgenommen hatte, bis Ende Mai gerade mal 26 erreicht worden. Auch wenn die FDP nicht mehr im Bundestag drin ist, die Liberalen wollen der neue Motor für Wirtschaftswachstum und die Partei für einen Wirtschaftsaufschwung werden. Das hat der neue FDP-Generalsekretär Hagen angekündigt und der schwarz-roten Bundesregierung Reformversagen vorgeworfen. Der Leitantrag der Partei fordert unter anderem weniger Bürokratie, Subventionsabbau, niedrigere Unternehmenssteuern und einen flexibleren Renteneintritt. Bayern soll im Alltag klimafreundlicher werden. Dafür haben jetzt die Grünen im Landtag ein Programm vorgelegt. Windeln und auch andere Babyprodukte sollen nur noch mit 7% besteuert und dadurch billiger werden. Außerdem soll es im öffentlichen Raum im Freistaat mehr Wickel- und Stillmöglichkeiten geben. Und Eltern sollten unter anderem auch bessere Möglichkeiten für Homeoffice kriegen. Die Fans können sich entspannt zurücklehnen und auf die Fußball-WM freuen, denn mit 4:0 hat Deutschland das letzte Testspiel vor Abflug in die USA gewonnen, standesgemäß gegen Finnland. Zwei Treffer hat Dennis Undav vom VfB Stuttgart beigesteuert, dafür gab es Lob vom Bundestrainer.
9: Ich finde, Dennis war sehr gefährlich, hat immer gefährliche Situationen in der Box gehabt, war glaube ich an 3 Toren beteiligt, von dem er ein gutes Spiel gemacht.
8: Julian Nagelsmann im ZDF. Die Generalprobe gegen Gastgeber USA findet dann schon in den USA statt. Am Samstag in Chicago, dann geht's auch schon los mit der Weltmeisterschaft.
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1: Hi, der Moritz hier. Und mein Kollege Dippi hat sich heute früh schon richtig beliebt gemacht bei euch. Unser großes Thema heute ist Grillfeiern. Dippi ist der Meinung einfach, dass wenn er auf eine Grillparty eingeladen wird, dann passt das schon so. Dann muss er erstmal nichts mitbringen. Er muss auch nicht nachfragen, hey, braucht ihr noch irgendwas? Nö, er kommt dann einfach mit leeren Händen. Und ich muss sagen, da haben die Telefone dann geglüht. Fabian hat sich zum Beispiel bei uns gemeldet.
2: Ich kann dem Dippi überhaupt nicht zupflichten. Sorry, aber das geht für mich gar nicht. Dippi ist doch so einer, der kommt mit leeren Händen und der geht mit vollen Tupperdosen, oder nicht?
1: Ja, voll.
2: Ein bisschen was zu grillen muss doch schon dabei sein.
1: Auf jeden Fall finde ich auch. Deshalb hat Dippi auch keine Freunde.
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1: Als Teenager hat es der Schotte John Davidson in Verflucht normal nicht leicht. Das Tourette-Syndrom mit seinen für ihn unkontrollierbaren Äußerungen macht ihn zum Außenseiter. Die an Krebs leidende Dottie, Mutter eines Schulfreunds, hat dafür aber volles Verständnis.
2: Dottie stirbt an Krebs!
3: Entschuldige, Dottie.
2: Na, ficken!
3: Entschuldigt bitte.
4: Gut, John. Wenn du auf der Straße bist und da Leute sind, die dich nicht kennen, dann bitte entschuldige dich bei ihnen, wenn du willst. Aber in diesem Haus, wo wir wissen, dass du nichts dafür kannst, wo wir wissen, dass du es nicht absichtlich tust, du musst dich hier niemals entschuldigen.
3: Ja, okay. Danke.
1: Dottie kümmert sich um John wie um ihren eigenen Sohn. Sie wird zu seiner wichtigsten Bezugsperson und besorgt ihm einen Termin beim Hausmeister des Gemeindezentrums.
5: Kommen wir jetzt zum wichtigsten Teil des Bewerbungsgesprächs, John.
2: Arsch wecken!
5: Bist du zuverlässig?
3: Ja, ich komme immer früh. Immer. Ich muss früh sein.
5: Bist du geschickt?
3: Ich war gut in der Schule.
2: Ich bin ein fauler Sack.
5: Du hast nichts gegen harte Arbeit?
3: Nein, wenn ich konzentriert auf einen Job oder ein Projekt bin, dann ich denke, dass mir das eher hilft.
1: Im Lauf der Jahre wird John zu einem wichtigen Botschafter für Tourette. Und dafür soll er 2019 von der Queen eine Auszeichnung erhalten. Er will eigentlich nicht, aber Dottie überredet ihn.
2: John!
3: Ich werde mich blamieren, Dottie. Ich werde was Schlimmes sagen.
4: Glaub mir, du kannst nicht sagen, was sie nicht schon mal gehört hat. Du bist heute hier, weil du es verdient hast, kapiert? Du verdienst diesen Titel. Nicht weniger als jeder andere in diesem noblen Schuppen. Los jetzt!
2: Fuck the Queen!
3: Entschuldigung allerseits, Entschuldigung. Entschuldigung, Majestät.
1: Die wahre Geschichte hat Lang lebe nett Divine-Regisseur Kirk Jones toll umgesetzt. Verflucht normal ist witzig, berührend und liebenswert. Und im Abspann erfährt man mehr über den echten John Davidson. Stefan Grundler, Hitradio N1 Kinoredaktion.
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9: Ich bin Yves Simon. Welche deutsche Stadt oder Region bewirbt sich für die Olympischen Sommerspiele 2036, 40 oder 44? Hamburg jedenfalls schon mal nicht, denn die Hansestadt hat sich jetzt selbst aus dem Rennen genommen.

0: Zum einen im Oberfränkischen Hof, da ist Schlappentag, der ist immaterielles Kulturerbe. Er wird von den Einheimischen als Nationalfeiertag bezeichnet. Viele Geschäfte bleiben heute auch zu. Erstmal geht's mit einem Weckruf los, dann gibt's einen Festumzug und es gibt auch ein extra gebrautes Bier, das Schlappenbier. In Erlangen endet heute außerdem die Bergkirchweih. Zum Abschied wird traditionell das letzte Fass Bier mit einem Priester zusammen vergraben. Die Besucher winken dazu mit weißen Taschentüchern. Jetzt kann die Fußball-WM aber kommen. Die deutsche Nationalmannschaft hat ihr letztes Testspiel vor ihrem Abflug in die USA deutlich gewonnen mit 4:0 gegen Finnland. Am Dienstag fliegt die Mannschaft dann nach Chicago und will im besten Fall mit dem WM-Pokal wieder nach Hause zurückkommen. Thomas Bremser berichtet für uns aus Mainz, da hat das Spiel am Abend stattgefunden.
1: Vor allem der 18-jährige Lennart Karl begeistert die Fans hier in Mainz. Der Bayern-Teenager wirbelt über die rechte Seite und darf bei seinem Startdebüt sogar die Ecken schießen. Eine führt direkt zum 1:0 durch Dennis Undav. Er ist der zweite Gewinner des Abends. Bei seinem zweiten Tor verletzt er sich an der Pobacke und muss raus. Und auch die Fanlieblinge Florian Wirtz und Jamal Musiala treffen, der nach langer Verletzungspause.
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1: Es wird fleißig diskutiert. Dippi ist nämlich zum Grillen eingeladen und Er hat nicht nachgefragt, ob er etwas mitbringen kann.
2: Ja, warum auch? Ich wurde ja eingeladen. Wenn jemand sagt, hey, ich schmeiß den Grill an, kommst du vorbei? Und sag ich, ja klar, komme ich vorbei. Normalerweise sagt man dann ja, ach, Mensch, könntest du vielleicht noch einen Nudelsalat mitbringen oder einen Kartoffelsalat oder ein Baguette vom Bäcker? Aber wenn das nicht gesagt wird, dann gehe ich halt hin, bring gute Stimmung mit, ist ja immerhin auch schon mal was. Und dann passt und dann haue ich mir die Wampe voll und gehe wieder heim.
1: Aber man weiß ja, wie viel Arbeit dahinter steckt, oder? Bei so einem Grillabend, da braucht man so viele Kleinigkeiten. Ja, okay. Da kann man doch anbieten von sich aus, ich bringe einen Salat mit.
2: Aber wenn einem die Arbeit doch zu viel ist, dann darf man doch keine Einladung zu einer Grillfeier machen.
1: Ja, du bist wahrscheinlich jemand, der irgendwie an jedem Wochenende auf einer anderen Grillparty rumhängt.
2: Nein! Und wenn ich
1: dann
2: gefragt
1: auch nichts mitbringen, ne?
2: Wenn ich gefragt werden würde, würde ich den leckersten Tortellini-Salat mitbringen, den der Gastgeber jemals gegessen hat. Aber wenn ich nicht gefragt werde, dann gehe ich da halt hin und freue mich.
1: Hast du jemals eine Küche von innen gesehen, Dippi, ist die Frage.
2: Also mein Tortellini-Salat, Max, da würdest du zum Weinen anfangen vor Glück.
1: Da bin ich ja mal gespannt, den werde ich mal testen irgendwann. Also, was ist eure Meinung? Schreibt uns gerne ins Studio oder ruft an 0800 92 90 92 9. Die Nadja schreibt, also wenn ich Zeit und Lust habe, einen Salat zu machen, frage ich explizit nach. Aber es gibt ja auch Tage, da wird man zu der Grillparty eingeladen und hat selbst keinen Bock zu kochen. Dann frage ich auch nicht nach, selbst schuld. So, das ist die Meinung von Nadja.
2: Nadja ist eindeutig in meinem Team, so wie ich das verstanden habe.
1: Ja, dann kam aber noch eine Audio von Fabian.
3: Ich kann dem Dippi überhaupt nicht zupflichten. Sorry, aber das geht für mich gar nicht. Dippi ist doch so einer, der kommt mit leeren Händen und der geht mit vollen Tupperdosen,
2: ja,
3: oder nicht?
2: Hä?
3: Ein bisschen was zu grillen muss doch schon dabei sein.
1: Ja, siehst du schon, das ist Team Max jetzt an der Stelle gewesen, Eindeutig.
2: Ich habe noch gar nicht drüber nachgedacht. Wenn ich die Tupperdosen könnte ich ja mitbringen, dann bringe ich ja auch was mit quasi, wenn ich die Tupperdosen könnte.
1: Oh Gott. Und auch der Florian hat sich noch gemeldet und ich würde sagen, eher Team Dippi.
4: Bei Höflichkeit halber soll man eigentlich schon fragen, ob man was mitbringt zum Grillen. Umgekehrt finde ich es eher ein wenig schwierig, wenn ich explizit eingeladen werde zum Grillen und dann sagt der Einlader, bringt das und dies noch mit, geht das irgendeiner Einladung vorbei? Denn das ist eben keine Einladung.
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15: Ich bin Yves Simon. Welche deutsche Stadt oder Region bewirbt sich für die Olympischen Sommerspiele 2036, 40 oder 44? Hamburg jedenfalls schon mal nicht, denn die Hansestadt hat sich jetzt selbst aus dem Rennen genommen. Im Bürgerreferendum haben sich knapp 55% gegen eine Kandidatur ausgesprochen. Damit konkurrieren jetzt nur noch München, Berlin und die Region Köln-Rhein-Ruhr um die deutsche Bewerbung. Wer es dann am Ende wird, das steht erst Ende September fest. Eine Mehrheit der Deutschen glaubt nicht, dass ein Bundeskanzler Wüst der Union etwas helfen würde. In einer Forsa-Umfrage für RTL meinen 41% die Union hätte mit Hendrik Wüst mehr Zustimmung, 53% allerdings glauben das nicht. Auch unter Unionsanhängern überwiegt die Skepsis. Führende CDU-Politiker weisen das Ganze als Scheindebatte zurück. In Franken wird heute kräftig gefeiert. Zum einen im Oberfränkischen Hof, da ist Schlappentag, der ist immaterielles Kulturerbe. Er wird von den Einheimischen als Nationalfeiertag bezeichnet. Viele Geschäfte bleiben heute auch zu. Erstmal geht's mit einem Weckruf los, dann gibt's einen Festumzug und es gibt auch ein extra gebrautes Bier, das Schlappenbier. In Erlangen endet heute außerdem die Bergkirchweih. Zum Abschied wird traditionell das letzte Fass Bier mit einem Priester zusammen vergraben. Die Besucher winken dazu mit weißen Taschentüchern. Jetzt kann die Fußball-WM aber kommen. Die deutsche Nationalmannschaft hat ihr letztes Testspiel vor ihrem Abflug in die USA deutlich gewonnen mit 4:0 gegen Finnland. Am Dienstag fliegt die Mannschaft dann nach Chicago und will im besten Fall mit dem WM-Pokal wieder nach Hause zurückkommen. Thomas Bremser berichtet für uns aus Mainz, da hat das Spiel am Abend stattgefunden.
16: Vor allem der 18-jährige Lennart Karl begeistert die Fans hier in Mainz. Der Bayern-Teenager wirbelt über die rechte Seite und darf bei seinem Startdebüt sogar die Ecken schießen. Eine führt direkt zum 1:0 durch Dennis Undav. Er ist der zweite Gewinner des Abends. Bei seinem zweiten Tor verletzt er sich an der Pobacke und muss raus. Und auch die Fanlieblinge Florian Wirtz und Jamal Musiala treffen, der nach langer Verletzungspause.
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1: 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Vielleicht kennt ihr das, jedes Jahr, sobald das Wetter ein bisschen besser wird, entsteht zumindest bei mir die totale Bikini-Panik. Egal wie viele ich schon zu Hause habe, ich brauche einfach trotzdem immer wieder neue. Und wenn es euch genauso geht, dann sind das die Bikini-Trends in diesem Jahr. Dieses Jahr wird's richtig verspielt, vor allem Polka-Dots sind komplett zurück. Also das sind so süße kleine Punktemuster, die irgendwie sofort nach Italienurlaub aussehen. Außerdem voll im Trend so kleiner Schnickschnack am Bikini wie Perlen, Charms oder goldene Ketten. Und von den Farben her seid ihr mit Blau auf jeden Fall auf der sicheren Seite. Von Babyblau bis Türkis. In diesem Sommer ist alles dabei, was nach Meer, Pool und Sommerabend aussieht. Jetzt wissen wir Bescheid. Ich bräuchte jetzt eigentlich nur noch den Urlaub dazu.
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1: Hey, Denise, was ist denn los?
2: Sie war gerade noch hier.
1: Sie ist also hier.
2: Sie war hier und dann war sie weg.
1: Okay.
2: Ich weiß nicht, wo sie ist.
1: Okay, ich sehe mal hinten nach.
2: Gute Idee.
3: Es geht um die Braut. Sie heißt Heather und soll in Solo Mio eigentlich gerade zur Hochzeit mit Matt erscheinen. Aber Heather hat offenbar kalte Füße bekommen und Matt ist natürlich total unglücklich.
4: Sie ist irgendwo da draußen. Ich bin allein auf Hochzeitsreise. Sie ist die einzige Frau, die ich je geliebt habe. Es war so gut und dann puff, ist sie weg. Puh, und siehe da, ich bin wieder allein. Ich bin zu alt für sowas.
3: Eine Hochzeitsreise ohne Hochzeit macht Matt aber dann doch. Es geht nach Rom und dort trifft er die Kaffeebesitzerin Gia.
5: Sorry, es heißt Zucchero.
4: Was hast du?
5: Zucchero, nicht Zucchero.
4: Oh nein, ich denke, es heißt Zucchero. So steht's nämlich in der App. Ich sehe kurz nach, tut mir leid, ich bin mir sicher. Ja, hier steht ein Doppel-C.
5: Va bene, no. È così.
4: Nur ein Stück Zucchero in den Kaffee.
5: Okay.
3: Die italienische Lebensart ist für einen Amerikaner wie Matt eher ungewöhnlich, aber es beginnt ihm in Italien zu gefallen. Er lernt viele neue Leute kennen und trifft auch Kaffeebesitzerin Gia auf einer Party wieder.
5: Zucchero, ciao!
4: Lange nicht mehr gesehen.
5: Was meinst du?
4: Ach, das sagt man nur so, weil wir uns gerade erst... Hey, möchtest du gern was trinken?
5: Möchtest du was trinken?
4: Ich kann...
5: Ein Drink ist gut. Perfekt.
4: Klar, na dann komm. Okay.
3: Nun mal ehrlich, die Handlung ist jetzt nicht die große Überraschung, aber der Knuddelcharme von King of Queens-Star Kevin James reißt es wieder raus. Und für Italien-Fans ist Solo Mio sowieso dank seiner schönen Bilder einen Kinobesuch wert. Stefan Grundler, Hitradio N1, Kinoredaktion.
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2: Ich bin Yves Simon. Die deutsche Fußballnationalmannschaft hat ihr vorletztes Testspiel vor der Weltmeisterschaft deutlich gewonnen. Gegen Finnland hat das DFB-Team ein 4:0 hinbekommen mit 2 Toren von Dennis Undaf und jeweils einem Treffer von Florian Wirtz und Jamal Musiala. Der Shootingstar des Abends war allerdings ein anderer, Lennart Karl vom FC Bayern. Der 18-Jährige hat sich mit seinen Eckbällen und seinem Engagement überhaupt in die Herzen der Fans gespielt.
3: Ich sage auf jeden Fall, das Einlaufen war schon Gänsehaut, die Hymne und dann auch natürlich mein Assist war besonders für mich.
2: Lennart Karl im ZDF, wir können, glaube ich, wirklich noch einiges erwarten. Morgen dann fliegt die Mannschaft nach Chicago ab und am Samstag gibt es nochmal einen letzten Test gegen Gastgeber USA. Der neue FDP-Vorsitzende Kubicki hat bekräftigt, dass es mit der AfD weder Gespräche noch Kooperationen geben soll. Trotzdem hat er in mehreren Interviews klargestellt, dass die Liberalen ihre Initiativen nicht davon abhängig machen wollen, ob AfD oder auch Linke zustimmen könnten. Außerdem hat die FDP einen neuen Generalsekretär, Martin Hagen heißt er, und er will die FDP zur Partei des Wirtschaftswachstums machen.

0: schwarz angezogene Kaminkehrer, sicher ein tolles Bild. Ob sie sich kurz anfassen lassen, also fürs Glück, lieber vorher fragen. Es gibt auf jeden Fall Fachvorträge und eine Berufsmesse. Bis Mittwoch dreht sich hier also alles ums Heizen, um Kamine und um Schornsteine.
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1: Ich freue mich schon total auf eine neue Doku auf Netflix. Erscheint am 4. Juni und es geht um einen Weltmeister, Kultkicker und wahrscheinlich einen der entspanntesten Fußballstars überhaupt. Es geht um Lukas Podolski, der da gerade erst seine Fußballkarriere beendet und jetzt erscheint dann bald seine eigene Netflix-Doku. Poldi heißt das Ganze und die Weltpremiere, die war diese Woche genau dort, wo für ihn irgendwie alles angefangen hat und zwar im FC-Stadion in Köln-Müngersdorf. Laut Poldi ist es keine klassische Fußball-Doku, also für alle, die Fußball nicht ganz so interessiert, es gibt keine Torzusammenschnitte, also gute Nachricht. Stattdessen geht es um sein echtes Leben, ne? Von seiner Kindheit mit polnischen Wurzeln bis hin zum WM-Titel 2014 und seinem Leben heute als Unternehmer. Und das Ganze ziemlich privat. Poldi meint auch, wenn man schon eine Doku macht, dann richtig ehrlich. Und wir wissen ja, also ehrlich kann ja Poldi auf jeden Fall ganz gut.
2: Ich denke, 80% von euch und ich krauen sich auch mal an den Eiern und daher ist alles gut.
1: Poldi ab dem 4. Juni auf Netflix.
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7: Ich bin Yves Simon. Die deutsche Fußballnationalmannschaft hat ihr vorletztes Testspiel vor der Weltmeisterschaft deutlich gewonnen. Gegen Finnland hat das DFB-Team ein 4:0 hinbekommen mit 2 Toren von Dennis Undav und jeweils einem Treffer von Florian Wirtz und Jamal Musiala. Der Shootingstar des Abends war allerdings ein anderer, Lennart Karl vom FC Bayern. Der 18-Jährige hat sich mit seinen Eckbällen und seinem Engagement überhaupt in die Herzen der Fans gespielt.
8: Ich sage auf jeden Fall das Einlaufen, war schon Gänsehaut, die Hymne und dann auch mal natürlich mein Assist, war besonders für mich und ja.
7: Lennart Karl im ZDF, wir können, glaube ich, wirklich noch einiges erwarten. Morgen dann fliegt die Mannschaft nach Chicago ab und am Samstag gibt es nochmal einen letzten Test gegen Gastgeber USA. Der neue FDP-Vorsitzende Kubicki hat bekräftigt, dass es mit der AfD weder Gespräche noch Kooperationen geben soll. Trotzdem hat er in mehreren Interviews klargestellt, dass die Liberalen ihre Initiativen nicht davon abhängig machen wollen, ob AfD oder auch Linke zustimmen könnten. Außerdem hat die FDP einen neuen Generalsekretär, Martin Hagen heißt er, und er will die FDP zur Partei des Wirtschaftswachstums machen. Heute startet der neue Monat Juni und damit gibt's wieder einige Änderungen, die dann im Laufe des Monats in Kraft treten. Ab dem 19. zum Beispiel, da muss es beim Online-Shopping einen gut sichtbaren Widerrufsbutton geben. Das ist dann Pflicht. Hersteller von Honig und Milch müssen genauere Angaben zur Herkunft und Herstellung aufs Produkt schreiben. Und zum Ende des Monats endet dann außerdem der seit Mai geltende Tankrabatt. Wer heute ein bisschen Glück braucht, fährt am besten nach Straubing, denn dort treffen sich rund 1000 Schornsteinfeger zu ihrem großen dreitägigen Jahrestreffen. Sie kommen aus ganz Deutschland und sie haben alle auch ihr Arbeitsoutfit dabei. Denn es gibt natürlich auch ein großes Gruppenfoto. 1000 schwarz angezogene Kaminkehrer, sicher ein tolles Bild. Ob sie sich kurz anfassen lassen, also fürs Glück, lieber vorher fragen. Es gibt auf jeden Fall Fachvorträge und eine Berufsmesse. Bis Mittwoch dreht sich hier also alles ums Heizen, um Kamine und um Schornsteine.
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1: 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Dann muss er erstmal nichts mitbringen. Er muss auch nicht nachfragen, hey, braucht ihr noch irgendwas? Nö, er kommt dann einfach mit leeren Händen. Und ich muss sagen, da haben die Telefone dann geglüht. Fabian hat sich zum Beispiel bei uns gemeldet.
2: Ich kann dem Dippi überhaupt nicht zupflichten. Sorry, aber das geht für mich gar nicht. Dippi ist doch so einer, der kommt mit leeren Händen und der geht mit vollen Tupperdosen, oder nicht?
1: Ja, voll.
2: Ein bisschen was zu grillen muss doch schon dabei sein.
1: Auf jeden Fall finde ich auch. Deshalb hat Dippi auch keine Freunde.
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1: Nachdem er zu Beginn von Ticket ins Leben auf der Bühne einen Schlaganfall hatte, reicht es dem gefeierten französischen Chansonsänger Antoine. Er sitzt gerade im Zug nach Genf, als sich die quirlige Victoire zu ihm setzt.
2: Sie sind doch...
3: Nein.
2: Antoine Toussaint?
3: Nein.
2: Ihr Gesicht habe ich mir auf den Rücken tätowieren lassen. Ach was, stimmt gar nicht. Aber ich hätte es da gern. Geben Sie in Genf ein Konzert?
3: Nein, nein, kein Konzert. Entschuldigen Sie, ich hätte gern meine Ruhe.
2: Um seine Ruhe zu haben, ist Genf sowas von perfekt.
3: Ich hätte jetzt gern meine Ruhe. Und das sofort.
2: Ach, Verzeihung. Ja. Geht klar.
1: In Genf will Victoire zur Hochzeit ihrer Tochter. Und Antoine hat ein langes Gespräch bei einem Verein für Sterbehilfe.
3: Reicht das? Wir haben alles durchgekaut, oder? Langsam verstehe ich die Leute, die sich aus dem Fenster stürzen.
4: Der Verein ist dafür da, um ihnen zu helfen, in größtmöglicher Würde zu sterben.
3: Ich weiß, das wiederholen Sie seit Monaten gebetsmühlenartig. Ich weiß. Legen wir los?
4: Würden Sie mir dann bitte Ihren Pass geben?
3: Ja.
4: Und das Formular, das ich Ihnen geschickt habe?
3: Ja.
1: Nix da. Die Unterlagen hat Antoine aus Versehen an Victoire gegeben. Tja, und um sie wieder zu bekommen, muss er sie bei der Hochzeit besuchen.
2: Sie sind hier und das ist überwältigend.
3: Ich bin hier, weil ich meinen Pass zurück will.
2: Wie, Ihren Pass?
3: Ja, er ist in dieser Mappe, die ich Ihnen geschenkt habe. Haben Sie sie dabei?
2: Die habe ich natürlich im Hotel gelassen. Ich mache Ihnen einen Vorschlag. Sie singen in der Kirche und wenn die Trauung zu Ende ist, fahren wir gemeinsam hin.
3: Also das ist doch kein Vorschlag, eine Erpressung, wenn ich das. Ich singe nicht mehr in der Öffentlichkeit.
2: Ach was.
1: Und so müssen sich die beiden doch irgendwie arrangieren. Ticket ins Leben ist eine locker leichte französische Komödie mit charmant spielenden Hauptdarstellern. Stefan Grundler, Hitradio N1, Kinoredaktion.
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2: Ich bin Yves Simon. Schönen guten Morgen. Nein zur Olympia-Bewerbung. Das Bürgerreferendum in Hamburg ist eindeutig gegen olympische Sommerspiele ausgefallen. Rund 55% waren im Referendum dagegen. Da konnte auch eine Kampagne von Udo Lindenberg pro Olympia nichts ändern. Bürgermeister Tschentscher hat auch sofort reagiert. Im ZDF hat er bekannt gegeben, dass er die Olympia-Bewerbung schon zurückgezogen hat.
3: Ja, ich bedauere die Entscheidung sehr. Viele, die sich auf die Spiele gefreut haben, viele, die die Kampagne des Senats unterstützt haben, sind enttäuscht. Ich bin es auch. Gleichwohl ist es richtig, eine solch wichtige Frage durch die Bürgerinnen und Bürger selbst entscheiden zu lassen.
2: Weiter im Rennen sind München, Berlin und die Rhein-Ruhr-Region. Auf der Bahnstrecke Starnberg-München fallen ab heute für 2 Wochen alle Regio-Züge und die S-Bahn-Linie 6 aus. Grund sind Bauarbeiten am Westkreuz und an einer neuen Brücke über die Bodenseestraße. Es fahren Ersatzbusse, die bis zu 1 Stunde länger brauchen. Der Fahrgastverband Pro Bahn kritisiert das scharf. Weitere Sperrungen sind im August und im Herbst geplant. Die deutsche Fußballnationalmannschaft hat ihr vorletztes WM-Spiel deutlich für sich entschieden. Gegen Finnland hat das DFB-Team mit 4:0 gewonnen. Dennis Undaf hat doppelt getroffen. Außerdem waren Florian Wirtz und Jamal Musiala erfolgreich. Besser lief es für Finnland im Eishockey, denn die Finnen sind Weltmeister geworden dank eines 1:0-Siegs nach Verlängerung gegen Gastgeber Schweiz.

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2: Ich bin Yves Simon. Schönen guten Morgen. Nein zur Olympia-Bewerbung. Das Bürgerreferendum in Hamburg ist eindeutig gegen olympische Sommerspiele ausgefallen. Rund 55% waren im Referendum dagegen. Da konnte auch eine Kampagne von Udo Lindenberg pro Olympia nichts ändern. Bürgermeister Tschentscher hat auch sofort reagiert. Im ZDF hat er bekannt gegeben, dass er die Olympia-Bewerbung schon zurückgezogen hat.
3: Ja, ich bedauere die Entscheidung sehr. Viele, die sich auf die Spiele gefreut haben, viele, die die Kampagne des Senats unterstützt haben, sind enttäuscht. Ich bin es auch. Gleichwohl ist es richtig, eine solch wichtige Frage durch die Bürgerinnen und Bürger selbst entscheiden zu lassen.
2: Weiter im Rennen sind München, Berlin und die Rhein-Ruhr-Region. Die Bundesregierung bleibt beim Sondervermögen für die Infrastruktur hinter ihren Zielen zurück. Laut dem Handelsblatt sind im letzten Jahr statt der geplanten 37 Milliarden Euro nur 24 Milliarden ausgezahlt worden. Außerdem sind etwa 109 Meilensteine für dieses Jahr geplant gewesen. Bis Ende Mai sind aber nur 26 davon erreicht worden. Auf der Bahnstrecke Starnberg-München fallen ab heute für 2 Wochen alle Regio-Züge und die S-Bahn-Linie 6 aus. Grund sind Bauarbeiten am Westkreuz und an einer neuen Brücke über die Bodenseestraße. Es fahren Ersatzbusse, die bis zu 1 Stunde länger brauchen. Der Fahrgastverband Pro Bahn kritisiert das scharf. Weitere Sperrungen sind im August und im Herbst geplant. Die deutsche Fußballnationalmannschaft hat ihr vorletztes WM-Spiel deutlich für sich entschieden. Gegen Finnland hat das DFB-Team mit 4:0 gewonnen. Dennis Undaf hat doppelt getroffen. Außerdem waren Florian Wirtz und Jamal Musiala erfolgreich. Besser lief es für Finnland im Eishockey, denn die Finnen sind Weltmeister geworden dank eines 1:0-Siegs nach Verlängerung gegen Gastgeber Schweiz.
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5: Um 6 Uhr. Ich bin Stefan Schütz. Guten Morgen. Mehr Rechte beim Online-Shopping und die letzte Chance auf günstigeren Sprit. Auch im Juni treten einige Änderungen in Kraft, die viele Verbraucher und Verbraucherinnen direkt betreffen. Lea Matschulat berichtet.
6: Schnell geklickt und dann doch auch schnell bereut. Ab dem 19. Juni müssen Online-Händler gut sichtbar einen Widerrufsbutton auf der Seite anbieten und auch in der App. Und wer Solarstrom übers Dach gewinnt, kann diesen ab heute auch an Nachbarn verkaufen. Energy Sharing nennt sich das. Notwendig ist, dass beide Nachbarn dann auch einen Vertrag schließen. Einfach nur das Kabel rüberreichen ist nicht.
5: Welche deutsche Stadt oder Region bewirbt sich für die Olympischen Sommerspiele 2036, 40 oder 44? Hamburg schon mal nicht. Die Hansestadt hat sich jetzt selbst aus dem Rennen genommen. Im Bürgerreferendum haben sich gestern knapp 55% gegen eine Kandidatur ausgesprochen. Damit konkurrieren jetzt nur noch München, Berlin und die Region Köln-Rhein-Ruhr um die deutsche Bewerbung. Eine Entscheidung soll im September fallen. Wenn Kinder krank sind, bleiben immer noch die meisten Mütter zu Hause. Das zeigt eine AOK-Auswertung. Fast 3/4 aller Kinderkrankentage im vergangenen Jahr gingen auf das Konto von Frauen. Männer haben rund 27% übernommen. Am wenigsten Väter springen in Bayern ein. Da waren es 23%. Am ausgewogensten ist es in Sachsen, wo Männer fast 31% der Kinderkrankentage genutzt haben.
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7: Mit Henrike Müller. Die Erlanger Bergkirchweih geht dem Ende entgegen. Nachdem die integrierte Leitstelle gestern den Besuchern empfohlen hatte, den Berg wegen des Unwetters zu verlassen, drehen heute die Fahrgeschäfte zum letzten Mal ihre Runden und auf den Bierkellern wird nochmal ordentlich gefeiert. Am Abend wird dann traditionell am Erichkeller das letzte Fass Bier begraben. Für Bergreferent Konrad Beugel ein emotionaler Moment nach 12 Festtagen.
8: Und diese schöne Stimmung ist mit dem Lied Lilli Marleen. Wenn man diese vielen fröhlichen Menschen da sehen kann, das ist etwas, was einem ein wahnsinnig schönes Gefühl gibt, wo man sagt, hey, du hast hier was gemacht und geliefert, was den Leuten verdammt viel Spaß macht.
7: Gestern Abend wurde auch noch zum ersten Mal eine Bergkönigin gewählt. Die 21-jährige Leonie Ott soll dann im nächsten Jahr die Tradition des Fests repräsentieren.
9: Danke dir. 2 nach 6.
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9: Ja, aktuell 14 Grad bei euch in Johannes und im Luitpoldhain, kann immer mal noch nass werden am Morgen. Später kommt aber noch ein wenig Sonne durch die Wolken bei bis zu 22 Grad am Nachmittag. Der N1-Wettertrend geht genauso durchwachsen weiter die Tage wie heute.
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9: Und damit Servus zu euch auf die Straßen. Eine kleine Meldung habe ich für euch von der A3 Regensburg Richtung Nürnberg. Hier hat es schon gekracht heute Morgen zwischen Neumarkt Ost und Neumarkt in der Oberpfalz. Da ist die Unfallstelle und der Standstreifen ist blockiert. Ihr wisst Bescheid und wenn ihr noch was gesehen haben solltet, Staus und Blitzer, einfach kurz anrufen oder eine WhatsApp-Sprachnachricht rüber schicken. Kostenlos immer für euch unter 0800 92 90 92 9 möglich. Danke euch und gute Fahrt.
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9: Ja, guten Morgen an diesem

Ja, künstliche Personen aussieht, ist ein sehr spannender Trend. Gehen wir gleich rein im N1 Trend Update und hier ist für euch Kamerad mit einer dicken Ladung Energie und Selbstliebe mit Hug Yourself, die besten aktuellen Hits auf Hitradio N1.

0: 6 Minuten nach 6 Uhr, guten Morgen.
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0: 9 Minuten nach 6. Ey, Chatty, wie siehst du eigentlich aus, wenn ich fragen darf?
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0: Felix hier, guten Morgen. Sau viele Menschen fragen ja regelmäßig alles Mögliche bei ChatGPT und immer mehr denken sich jetzt, wie sieht diese KI, die mir immer so menschenähnlich antwortet, eigentlich aus? Eine Frage, die so viele im Netz interessiert, dass sie zum richtigen Trend geworden ist. Gebt einfach folgenden Text bei ChatGPT mal ein.
2: Hey, wir kennen uns jetzt ja schon einige Zeit und ich würde gern mal wissen, wie du aussiehst. Mach doch mal ein Selfie von dir. Das sollte ein bisschen unscharf sein. So als hättest du dich aus Versehen fotografiert.
0: Die Ergebnisse sind crazy. Mal ist ChatGPT in der Gestalt einer jungen Person. Mal alt, mal männlich, mal weiblich. Klar, bei jedem sieht's halt anders aus. Jeder füttert ja ChatGPT ja auch mit anderen Infos und Fragen. Verrückt, aber irgendwie auch ganz witzig. Und immer noch kreativer als das Foto, das Donald Trump bei ChatGPT in Auftrag gegeben hat, bei dem er sich als Jesus darstellen hat. Lassen. Schönen Montagmorgen, frische neue Trends, immer um diese Zeit für euch.
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6.19 Uhr aus Mr. Nürnberg. Steve Brauer wird nun Schlagersänger. Steve Paradiso. Felix hier, guten Morgen. Ja, der gute Mr. Nürnberg, ja, den hatten wir auch schon mal im N1-Interview, als er frisch gewählt wurde. Hört es euch gerne noch mal auf hitradio-n1.de an. Aber was ich, Leute, wirklich krass finde, dass der gute Mann seinen ersten Auftritt gestern einfach mal im ARD-Fernsehen bei Immer wieder sonntags abhalten durfte.

0: Jawohl, die Krüge hoch oder so. Das steckt übrigens hinter seiner Debütsingle Schlingel mit der Schärpe.
1: Als Mr. Nürnberg habe ich öfters eine Schärpe um und da ich auch ein kleiner Schlingel bin, war die Antwort relativ eindeutig, wie das erste Lied heißen soll. Der Schlingel mit der Schärpe.
0: Sympathischer Kerl, ich wünsche ihm für die Karriere weiterhin alles Gute und euch einen schönen Montagmorgen.
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0: Guten Morgen, hier ist die N1 Morning Show mit Felix. An diesem Montag in knapp 10 Minuten freue ich mich sehr auf eine dicke Ladung K-Pop von BTS mit ihrer aktuellen Single Swim. So ein bisschen entspannter und Leonie ist auch noch mit am Start um kurz nach 6:30 mit Don't Worry. Das sind die besten aktuellen Hits, meine Lieben, für euren Montagmorgen nur hier auf Hitradio N1. Schön, dass ihr dabei seid.
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8: Um 6.30 Uhr. Ich bin Stefan Schütz. Guten Morgen. Mehr Rechte beim Online-Shopping und die letzte Chance auf günstigeren Sprit. Auch im Juni treten einige Änderungen in Kraft, die viele Verbraucher und Verbraucherinnen direkt betreffen, Lea Matschulat berichtet.
9: Schnell geklickt und dann doch auch schnell bereut. Ab dem 19. Juni müssen Online-Händler gut sichtbar einen Widerrufsbutton auf der Seite anbieten und auch in der App. Und wer Solarstrom übers Dach gewinnt, kann diesen ab heute auch an Nachbarn verkaufen. Energy Sharing nennt sich das. Notwendig ist, dass beide Nachbarn dann auch einen Vertrag schließen. Einfach nur das Kabel rüberreichen ist nicht.
8: Welche deutsche Stadt oder Region bewirbt sich für die Olympischen Sommerspiele 2036, 40 oder 44? Hamburg schon mal nicht. Die Hansestadt hat sich jetzt selbst aus dem Rennen genommen. Im Bürgerreferendum haben sich gestern knapp 55% gegen eine Kandidatur ausgesprochen. Damit konkurrieren jetzt nur noch München, Berlin und die Region Köln-Rhein-Ruhr um die deutsche Bewerbung. Eine Entscheidung soll im September fallen. Wenn Kinder krank sind, bleiben immer noch die meisten Mütter zu Hause. Das zeigt eine AOK-Auswertung. Fast 3/4 aller Kinderkrankentage im vergangenen Jahr gingen auf das Konto von Frauen. Männer haben rund 27% übernommen. Am wenigsten Väter springen in Bayern ein. Da waren es 23%. Am ausgewogensten ist es in Sachsen, wo Männer fast 31% der Kinderkrankentage genutzt haben.
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10: Mit Henrike Müller. Über Mittelfranken sind gestern heftige Gewitter gezogen. Dabei wurden einige Bäume entwurzelt, Äste brachen ab, Autos wurden beschädigt. Insgesamt musste die Feuerwehr über 60 Mal ausrücken, um die Unwetterschäden zu beseitigen. Besonders getroffen haben Starkregen und Sturmböen das Nürnberger Land und den Schwabacher Bereich. Verletzt wurde niemand. Am Abend gab es zudem in Erlangen für die Besucher der Bergkirchweih Warnungen der Katastrophenschutz-Apps Katwarn und Nina. Ihnen wurde empfohlen, den Festbereich zu verlassen. Schon rund eine Stunde später gab es aber dann Entwarnung.
8: Danke dir, Henny. 6.32 Uhr.
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8: Immer wieder Regenschauer jetzt am Morgen auch bei euch, möglich in Rechenberg und auch in Zabow. Aktuell 15 Grad, zumindest bis Mittag, da sollte es aufklaren. Die Sonne kommt vermehrt wieder raus und es werden bis zu 22 Grad am Nachmittag. Der N1-Wettertrend, ja, ebenfalls sehr schwül bei Werten, knapp über 20 Grad für die kommenden Tage. Dazu ein Mix aus Sonne, Wolken und örtlichen Gewittern.
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8: Und damit Servus zu euch auf die Straßen, alles frei, das ist doch ganz gut, wenn ihr aber unterwegs seid und was gesehen habt, Staus und Blitzer, dann gebt gerne allen anderen auch Bescheid über uns per Anruf oder WhatsApp-Sprachnachricht 0800 92 9 092 9. Lieben Dank euch und gute Fahrt.
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11: Mit Felix an diesem Montagmorgen. Freue mich sehr, dass ihr da seid. Ich war im Urlaub. Mein Bruder hat in diesem Urlaub geheiratet. Das war wunderschön. Eine krasse Besonderheit, die ihr euch wirklich nicht vorstellen könnt, gab es bei dieser Hochzeit. Möchte ich euch in ein paar Minuten erzählen. Vorher aber noch die besten aktuellen Hits. Zum Beispiel dieser hier von Leonie mit Don't Worry. Hier auf Hitradio N1. Guten Morgen.

6.38 Uhr. Mein Bruder hat's doch tatsächlich durchgezogen, Mann. Felix hier, guten Morgen. Ich hatte die letzten zwei Wochen Urlaub, freue mich sehr, wieder hier zu sein, aber wollte euch unbedingt noch von der Hochzeit von meinem Bruder erzählen, die letztens anstand. Der hat nämlich keine klassische Feier in einer krassen Location gemacht, wo dann alle so einen Anzug tragen, sondern hat eine Art Polterabend organisiert, nur ohne Geschirr zu zerstören. Aber trotzdem mit viel Lärm und Krach, denn der kennt nämlich eine Menge Musiker und hat einen Konzertclub angemietet und hat da alle wie auf so einem kleinen Festival auftreten lassen. Sau coole Idee. Ich selber durfte mit meiner Musik auch auftreten und nach den ganzen Acts haben dann alle noch Karaoke gesungen. Es war fantastisch. Locker, ungezwungen und schön wild. Eben echt sehr anders und auch sehr persönlich auf eine Art. Vielleicht nicht für jeden das Richtige, aber für uns war es wirklich perfekt. Und Leute, ich habe jetzt richtig Bock, nach dem Urlaub wieder mit euch reinzustarten. Ich habe euch echt vermisst. Schönen Montagmorgen jetzt. Hier ist Hitradio N1.

0: 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Und damit ist 6.42 Uhr.
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6.48 Uhr. Ein 15 Jahre alter Song stürmt wieder die Charts. Felix, hier guten Morgen. Katy Perry ist aktuell überall Gesprächsthema. Sie ist frisch verliebt mit Justin Trudeau. Ist einfach mal der kanadische Ex-Premierminister. Und gleichzeitig geht einer ihrer emotionalsten Songs wieder viral. Auf YouTube hat sie von diesem Song auch noch den Director's Cut als Musikvideo frisch und neu veröffentlicht. Jetzt können wir alle nochmal unserer ersten großen Liebe, als wir 12 waren, hinterher trauern. Denn das ist uns allen passiert, als Katy Perry mit The One That Got Away damals im Radio lief. Das sind die besten aktuellen Hits auf Hitradio N1.

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1: Genau 5 Minuten vor 7 Uhr haben wir es. Und Männer sind vielleicht nicht so gut im Signale erkennen von anderen Frauen. Und deswegen hat Austus Touch Me gemacht. Das ist, glaube ich, eindeutig.

0: Zwei Minuten vor 7 Uhr, Mittelfranken steckt in den Planungen fürs lange Wochenende. Ja, wenn ihr den Brückentag erwischt haben solltet. Egal, Leute, ich haue ein Familienticket for free für euch raus. Und zwar um kurz nach 7, also in wenigen Minuten, für einen echten und sehr beliebten Mittelaltermarkt bei der Burg Rabenstein. Bogenschießwettbewerbe, Fechtvorführungen, echte Feuershow. Und von Donnerstag bis Sonntag könnt ihr dort vorbeischauen. Und wie gesagt, gleich in ein paar Minuten ein Familienticket gratis für euch zum Verlosen. Bibi Rexha habe ich noch in der Playlist um kurz nach 7 mit New Religion. Und das sind die besten aktuellen Hits für euren Montagmorgen nur hier auf Hitradio N1.
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0: Um 7 Uhr.
9: Ich bin Stefan Schütz. Guten Morgen. Das Kind ist krank, wer bleibt zu Hause? Eine Frage, die in den meisten Haushalten mit die Mama beantwortet wird. Fast 3/4 der Kinderkrankentage haben 2025 weibliche Kassenmitglieder genommen. Das teilte die AOK mit. Einzelheiten von Ursula Winkler.
10: Nur 27% der Kinderkrankentage fielen auf Männer. Besonders wenige Väter meldeten sich fürs Kind in Bayern krank. Die meisten waren es in Sachsen. Gesetzlich Versicherte können Krankengeld beantragen, wenn ihr Kind unter 12 Jahren krank ist und sie deshalb nicht zur Arbeit gehen. Die Krankenkasse übernimmt dann einen Großteil des Verdienstausfalls.
9: Da waren es nur noch 3 Olympia-Bewerber. Hamburg ist als möglicher deutscher Kandidat ausgeschieden, weil ein Großteil der Bevölkerung die Sommerspiele nicht haben will. Das hat das gestrige Referendum gezeigt. Im nationalen Wettstreit um Olympia 2036, 2040 oder 2044 sind noch München, die Rhein-Ruhr-Region und Berlin. Wer sich international bewerben darf, entscheidet Ende September der Deutsche Olympische Sportbund. In Italien gibt's ab sofort Geld zurück, wenn man auf der Autobahn wegen einer Baustelle im Stau steckt. Die neue Regelung gilt seit heute pünktlich vor der großen Sommerwelle. Wer zum Beispiel auf einer Strecke von knapp 100 Kilometern 10 Minuten länger braucht als normal, der bekommt die Maut teilweise oder sogar komplett erstattet. Den Antrag stellt man einfach über eine App. Da sind alle privaten Autobahnbetreiber Italiens zusammengeschlossen.
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11: Mit Henrike Müller. Mehr Fahrzeuge, Besucher, die früher anreisten als sonst und gesperrte Zufahrtsstraßen. Diese Faktoren hatten im vergangenen Jahr zum Start von Rock im Park zu einem Verkehrschaos in Nürnberg geführt. Am kommenden Wochenende findet die 31. Ausgabe des Mega-Festivals statt. Damit der Anreisetag am Donnerstag diesmal besser verläuft, haben Stadtpolizei und Veranstalter gemeinsam an einigen Schrauben gedreht. Laut Ordnungsamtsvize Robert Pollack wurden vom Veranstalter 2 Maßnahmen ergriffen.
12: Er wird die Zufahrtswege noch deutlicher ausschildern und er will erstmalig eine neue App zum Einsatz bringen, die die Anfahrt besser zu freien Parkplätzen steuert. Von Seiten der Stadt werden wir die Ampeln früher schalten und wir haben darauf gedrängt, dass das ÖPNV-Ticket bereits im Rock-im-Park-Ticket enthalten ist und es wird auch vom Veranstalter entsprechend beworben.
11: Und um die Anwohner zu entlasten, werden Ordner Festivalbesucher, die in Wohngebiete einfahren wollen, abweisen.
0: Danke dir, Henny. 3:07.
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0: Aktuell 15 Grad bei euch in Fach und auch in Beringersdorf. Kann immer mal nass werden, noch jetzt am Morgen. Später

0: über die 0800 92 9 0 92 9. Lieben Dank euch und gute Fahrt.
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0: Mit Felix an diesem Montagmorgen und jetzt habe ich eine kleine Überraschung für euch, denn am langen Wochenende ist Mittelaltermarkt bei der Burg Rabenstein. Da gibt's ein lecker Schmecker gratis Familienticket für euch, wenn ihr jetzt kurz kostenlos durchruft und euer Glück versucht. Es ist Ferienzeit, deswegen werden wahrscheinlich eure Chancen ein bisschen besser sein, wenn ihr anruft. Traut euch einfach mal. 0800 92 9 0 92 9. Ich freue mich und sage bis gleich in der Leitung. Und hier ist Bibi Rexha mit New Religion. Die besten aktuellen Hits auf Hitradio N1. Schönen Montag.

7:10 bin ich eigentlich der Einzige, der froh ist, wenn er ein Jahr älter geworden ist? Felix hier, guten Morgen. Es ist ja so ein gängiges Klischee, dass viele von uns einfach nicht alt werden wollen. Die meisten schätzen mich so auf Mitte 20, wenn sie mich sehen. Aber Leute, ich bin am Freitag einfach mal 33 Jahre alt geworden. Und wisst ihr was? Gut so. Ja, ewige Jugend mag erstmal romantisch klingen, aber meine Teenie-Pickel sind endlich weg und darüber bin ich sehr, sehr froh. Ich war früher auch einfach richtig dumm in der Birne und habe super viel im Leben dazugelernt. Will ich auch nicht missen. Kurz gesagt, nie wieder würde ich in die Vergangenheit zurückspringen wollen. Aber bin ich der Einzige, der das so sieht? Was schätzt ihr so am älter werden? Wollt ihr mir vielleicht was mit auf den Weg geben oder bin ich komplett verrückt geworden? Ruft mal durch oder schickt eine WhatsApp-Sprachnachricht raus. Kostenlos unter 0800 92 9 092 9. Schönen Montagmorgen jetzt und bis gleich am Telefon.

Es ist 7.21 Uhr. Der Felix hier, guten Morgen. Bei vielen von euch stehen aktuell schon die Planungen fürs kommende Wochenende an. Und auf der Burg Rabenstein gibt es was ganz Besonderes. Einen echten Mittelaltermarkt. Da kostet das Ganze Eintritt. Aber Leute, ich habe ein gratis Familienticket hier für euch. Da könnt ihr einfach kostenlos durchrufen und das jetzt spontan abstauben. 0800 92 9 0 92 9. Es gibt Bogenschießwettbewerbe, Fechtvorführungen und auch eine echte Feuershow. Donnerstag bis Sonntag könnt ihr dann einfach an einem beliebigen Tag dorthin vorbeischauen. Und wie gesagt, gratis Familienticket. Geht bestimmt auch mit der Freundin und einer noch nicht existenten Familie. 0800 92 9 0 92 9. Hier sind Kygo, Khalid und Griffin mit Save My Love. Die besten aktuellen Hits nur hier auf Hitradio N1. Anrufen!

0: Guten Morgen, hier ist Hitradio N1, der Felix ist dran. Mit wem spreche ich denn?
1: Ja, hallo, servus, hier ist der Chris.
0: Servus, Chris.
1: Und zwar, ich rufe an wegen den Ticket für den Mittelaltermarkt auf der Programmstein.
0: Ja, dann herzlichen Glückwunsch!
1: Ja, super, danke dir, cool.
0: Oder so ähnlich würde man es im Mittelalter betonen, glaube ich, ne? Ach, geil.
1: Stimmt, ja.
0: Ey, cool, dass du angerufen hast, hat sich gelohnt, gell?
1: Auf jeden Fall, ja, doch, da freue ich mich sehr, ja.
0: Sehr schön, dann ganz viel Spaß dort und bleib kurz in der Leitung.
1: Ja, jawohl, super, danke.
0: Das nächste Familienticket, Leute, gibt's für euch um kurz nach 11.

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9: Um 7.30 Uhr.
10: Ich bin Stefan Schütz. Guten Morgen. Das Kind ist krank, wer bleibt zu Hause? Eine Frage, die in den meisten Haushalten mit die Mama beantwortet wird. Fast 3/4 der Kinderkrankentage haben 2025 weibliche Kassenmitglieder genommen. Das teilte die AOK mit. Einzelheiten von Ursula Winkler.
11: Nur 27% der Kinderkrankentage fielen auf Männer. Besonders wenige Väter meldeten sich fürs Kind in Bayern krank. Die meisten waren es in Sachsen. Gesetzlich Versicherte können Krankengeld beantragen, wenn ihr Kind unter 12 Jahren krank ist und sie deshalb nicht zur Arbeit gehen. Die Krankenkasse übernimmt dann einen Großteil des Verdienstausfalls.
10: Da waren es nur noch 3 Olympia-Bewerber. Hamburg ist als möglicher deutscher Kandidat ausgeschieden, weil ein Großteil der Bevölkerung die Sommerspiele nicht haben will. Das hat das gestrige Referendum gezeigt. Im nationalen Wettstreit um Olympia 2036, 2040 oder 2044 sind noch München, die Rhein-Ruhr-Region und Berlin. Wer sich international bewerben darf, entscheidet Ende September der Deutsche Olympische Sportbund. In Italien gibt's ab sofort Geld zurück, wenn man auf der Autobahn wegen einer Baustelle im Stau steckt. Die neue Regelung gilt seit heute pünktlich vor der großen Sommerwelle. Wer zum Beispiel auf einer Strecke von knapp 100 Kilometern 10 Minuten länger braucht als normal, der bekommt die Maut teilweise oder sogar komplett erstattet. Den Antrag stellt man einfach über eine App. Da sind alle privaten Autobahnbetreiber Italiens zusammengeschlossen.
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12: Mit Henrike Müller. Die Erlanger Bergkirchweih geht dem Ende entgegen. Zu einer unliebsamen Störung kam es gestern Abend, als die integrierte Leitstelle den Besuchern empfohlen hatte, den Berg wegen des Unwetters zu verlassen. Nach einer Stunde gab es dann wieder Entwarnung. Heute drehen die Fahrgeschäfte zum letzten Mal ihre Runden und auf den Bierkellern wird nochmal ordentlich gefeiert. Am Abend wird dann traditionell das letzte Fass Bier begraben. Für Bergreferent Konrad Beugel ein emotionaler Moment nach 12 Festtagen.
13: Und diese schöne Stimmung ist mit dem Lied Lilli Marleen. Wenn man diese vielen fröhlichen Menschen da sehen kann, das ist etwas, was einem ein wahnsinnig schönes Gefühl gibt, wo man sagt, hey, du hast hier was gemacht und geliefert, was den Leuten verdammt viel Spaß macht.
12: Gestern Abend wurde auch noch zum ersten Mal eine Bergkönigin gewählt. Die 21-jährige Leonie Ott soll dann im nächsten Jahr die Tradition des Fests repräsentieren.
9: Danke dir, Henny. Es ist 7:32 Uhr.
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14: Dann schauen wir doch gleich mal rüber nach Erlangen. An den Hugenottenplatz, da sind aktuell 15 Grad. Immer wieder Regenschauer, jetzt am Morgen auch noch möglich. Auch bei euch in Schweig, zumindest bis Mittag. Da sollte es dann aufklaren. Die Sonne kommt dann vermehrt wieder raus und es werden bis zu 22 Grad am Nachmittag. Der N1-Wettertrend, ebenfalls sehr schwül die kommenden Tage, bei Werten knapp über 20 Grad. Dazu ein Mix aus Sonne, Wolken und auch örtlichen Gewittern.
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14: So, und damit Servus zu euch auf die Straßen. Reifenteile auf der Fahrbahn verteilt. Deswegen bitte gut aufpassen im Bereich der A9 München Richtung Nürnberg zwischen Greding und Hilpoltstein. Ansonsten kommt ihr aber gut durch. Es wird noch geblitzt in Feucht auf der Hauptstraße. Und falls ihr noch was gesehen haben solltet, sagt es gerne allen anderen weiter. Staus und Blitzer einfach melden per Anruf oder WhatsApp-Sprachnachricht. Gerne auch als Spaßnachricht. Ja, warum noch nicht? 0800 92 90 92 9. Lieben Dank euch und gute Fahrt.
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14: An diesem Montagmorgen mit Felix ist es 7.34 Uhr. Ich freue mich sehr, dass ihr da seid und ich freue mich auch wieder auf die ja bald schon anstehende Auswahl des neuen Jugendworts in diesem Jahr. Und da gehen wir gleich ein bisschen näher ins Detail rein und wie ihr da mitmachen könnt, verrate ich euch nach Alessia Cara mit Scars to Your Beautiful und auch nach dieser zauberhaften Nummer hier. Holly Humberstone ist das To Love Somebody. Die besten aktuellen Hits für euch an diesem Montagmorgen auf Hitradio N1.

0: 7.40 Uhr. Seit diesem Wochenende könnt ihr endlich wieder eure Vorschläge einreichen fürs Jugendwort 2026. Felix hier, guten Morgen. Bis zum 16. Juli habt ihr jetzt Zeit, eure Jugendwortvorschläge beim Langenscheid Verlag abzugeben. Es gibt ja wirklich viele, auch wirklich lustige Einsendungen normalerweise. Aber wenn es dieses Jahr 6-7 werden sollte, dann schwöre ich euch, gehe ich komplett Crash-Out.
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0: Guten Morgen, 7.42 Uhr.
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7.49 Uhr. Der Felix hier. Guten Morgen. Ihr solltet unbedingt nochmal den Erlanger Berg genießen, solange er noch da ist, denn es ist der letzte Tag der Bergkarwa in Erlangen. Dann haben wir übrigens noch heute und morgen Karwa in Gossenhof. Ihr merkt schon, das ist euer schönes Montagmorgen-Karwa-Update. Am Donnerstag geht's dann am Nordostbahnhof in Nürnberg mit der Karwa los. Und am Freitag eine sehr, sehr große Karwa, nämlich Rock im Park, wenn man das als Karwa bezeichnen kann. Aber Leute, wenn wir schon beim Thema Festivals sind, ne? Wir präsentieren dieses Jahr das Burning Beach. Das ist am Bombachsee. 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Ist vielleicht ganz gut, jetzt diesen Song hier als Einstimmung zu nutzen. Ne? Holen wir uns ein bisschen EDM-Festival-Vibes in die Frühschicht mit Gordo und René Sonnefeld mit Loco Loco. Ich freue mich, dass ihr da seid. Schönen Montagmorgen euch. Ich habe gute Laune. Ich hoffe, ihr auch. 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

0: 50. Guten Morgen, Felix hier in der N1 Morning Show. Natürlich auch über den Webstream auf hitradio n1.de. Da könnt ihr uns von der ganzen Welt aus hören. Liebe Grüße zu euch. Keine Ahnung, nach Brasilien. Vielleicht hört da ja jemand zu. Hola. Nee, keine Ahnung. Oh Gott. Alex Warren haben wir da um kurz nach 8 mit Fever Dream. Ein wunderbarer Love Song. Da geht's ums allererste Kennenlernen seiner Frau. Ist ein sehr klassisches Thema, aber ein sehr, sehr schöner, knackiger Song. Den gibt's gleich für euch in der Playlist hier auf Hitradio N1, die besten aktuellen Hits.
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0: Um 8 Uhr.
10: Ich bin Stefan Schütz. Guten Morgen. Neuer Monat, neue Rechte. Zum Beispiel gibt es die für Verbraucherinnen und Verbraucher beim Online-Shopping, berichtet Lea Matschulat.
11: Schnell geklickt und dann doch auch schnell bereut. Ab dem 19. Juni müssen Online-Händler gut sichtbar einen Widerrufsbutton auf der Seite anbieten und auch in der App. Und wer Solarstrom übers Dach gewinnt, kann diesen ab heute auch an Nachbarn verkaufen. Energy Sharing nennt sich das. Notwendig ist, dass beide Nachbarn dann auch einen Vertrag schließen. Einfach nur das Kabel rüberreichen ist nicht.
10: Vor kurzem hatte das Wehrpflichtgesetz für Schlagzeilen gesorgt. Es ging um die Passage, wonach sich Männer zwischen 18 und 45 eine Genehmigung holen müssen, wenn sie Deutschland länger verlassen als 3 Monate. Kurz darauf hatte das Verteidigungsministerium die Vorschrift außer Kraft gesetzt, aber das war wohl nicht erlaubt, berichtet die ARD. Nur das Verfassungsgericht dürfe das, so der Wissenschaftliche Dienst des Bundestages. Aktuell gibt es Spekulationen darüber, ob innerhalb der Union die ein oder anderen Kanzler Merz Fähigkeiten im Amt anzweifeln. Sollte es einen Wechsel an der Spitze geben, dann glaubt mehr als die Hälfte der Menschen in Deutschland nicht, dass dies der Union aus ihrem Umfragetief helfen würde. Die Forsa-Umfrage zeigt auch, dass rund 40% der Ansicht sind, ein anderer Kanzler könnte der Union guttun.
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12: Mit Henrike Müller. Über Mittelfranken sind gestern heftige Gewitter gezogen. Dabei wurden einige Bäume entwurzelt, Äste brachen ab, Autos wurden beschädigt. Insgesamt musste die Feuerwehr über 80 Mal ausrücken, um die Unwetterschäden zu beseitigen. Besonders getroffen haben Starkregen und Sturmböen das Nürnberger Land und den Schwabacher Bereich. Verletzt wurde niemand. Am Abend gab es zudem in Erlangen Warnungen der Katastrophenschutz-Apps Katwarn und Nina für die Besucher der Bergkirchweih. Ihnen wurde empfohlen, den Festbereich zu verlassen. Schon rund eine Stunde später gab es dann Entwarnung.
0: Danke dir, Henny. 2 nach 8.
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0: Ja, wie sieht denn das Wetter aus? Wir schauen mal rüber nach Katzwang und auch nach Lauf am Holz. Liebe Grüße dahin. Aktuell 16 Grad bei euch. Kann immer mal noch ein bisschen nass werden am Morgen. Später kommt aber noch ein wenig Sonne durch die Wolken. Bis zu 22 Grad am Nachmittag. Der N1-Wettertrend geht genauso durchwachsen weiter wie die Tage heute.
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0: Und damit Servus zu euch auf die Straßen. Aktuell freie Fahrt. Aber Lukas hat sich gemeldet.
14: Ich wollte eine Blitzer melden von der Tannstraße Richtung Maxi-Brücke.
0: Jawohl, alles klar. Ansonsten habe ich noch weiterhin zwei Blitzer für euch. Einer ist in Feucht, Hauptstraße, und einer in Burgstall auf der Verbindungsstraße Richtung Tuchenbach. Und wenn ihr auch noch was habt, macht's gerne wie Lukas, ruft kurz durch, meldet Staus und Blitzer allen anderen weiter oder schickt auch gerne eine WhatsApp-Sprachnachricht. Das geht auch 0800 92 90 92 9. Danke und gute Fahrt.
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0: Mit Felix, einem echten Menschen, keiner KI. Schön, dass ihr da seid. Montagmorgen. Aber es geht gleich um ChatGPT. Weil wie könnte es aussehen, wenn es ein Mensch wäre? Ne? Viele schreiben da ja irgendwas rein und da wird euch wundern, da gibt es gar keine so einheitliche Antwort drauf. Trotzdem habe ich mal versucht, eine zu finden. In ein paar Minuten gehen wir da rein im N1-Trend-Update. Und hier ist jetzt der perfekte Track für alle vielleicht auch Verliebten von Alex Warren. Das ist Fever Dream. Habt einen schönen Montagmorgen. 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

0: 8:08 Uhr. Ey, Chatty, wie siehst du eigentlich aus, wenn ich fragen darf?
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0: Felix hier, guten Morgen. Sau viele Menschen fragen ja regelmäßig alles Mögliche bei ChatGPT und immer mehr denken sich jetzt, wie sieht diese KI, die mir immer so menschenähnlich antwortet, eigentlich aus? Eine Frage, die so viele im Netz interessiert, dass sie zum richtigen Trend geworden ist. Gebt einfach folgenden Text bei ChatGPT mal ein.
2: Hey, wir kennen uns jetzt ja schon einige Zeit und ich würde gern mal wissen, wie du aussiehst. Mach doch mal ein Selfie von dir. Das sollte ein bisschen unscharf sein, so als hättest du dich aus Versehen fotografiert.
0: Die Ergebnisse sind crazy. Mal ist ChatGPT in der Gestalt einer jungen Person, mal alt, mal männlich, mal weiblich. Klar, bei jedem sieht's halt anders aus. Jeder füttert ja ChatGPT ja auch mit anderen Infos und Fragen. Verrückt, aber irgendwie auch ganz witzig. Und immer noch kreativer als das Foto, das Donald Trump bei ChatGPT in Auftrag gegeben hat, bei dem er sich als Jesus darstellen hat lassen. Schönen Montagmorgen, frische neue Trends, immer um diese Zeit für euch.
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0: Kommt der nächste große Schlagerstar vielleicht aus unserem schönen Nürnberg? Das checken wir mal in ein paar Minuten. Gleich nach Aparte von Bruno Mars und Rosie. 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Es ist 8:15 Uhr.
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8.17 Uhr. Aus Mr. Nürnberg, Steve Brauer, wird nun Schlagersänger Steve Paradiso. Felix hier, guten Morgen. Ja, der gute Mr. Nürnberg, ja, den hatten wir auch schon mal im N1-Interview, als er frisch gewählt wurde. Hört es euch gerne nochmal auf hitradio n1.de an. Aber was ich, Leute, wirklich krass finde, dass der gute Mann seinen ersten Auftritt gestern einfach mal im ARD-Fernsehen bei Immer wieder sonntags abhalten durfte.

0: Jawohl, die Krüge hoch oder so. Das steckt übrigens hinter seiner Debütsingle Schlingel mit der Schärpe.
1: Als Mr. Nürnberg habe ich öfters eine Schärpe um und da ich auch ein kleiner Schlingel bin, war die Antwort relativ eindeutig, wie das erste Lied heißen soll. Der Schlingel mit der Schärpe.
0: Sympathischer Kerl. Ich wünsche ihm für die Karriere weiterhin alles Gute und euch einen schönen Montagmorgen.

0: Morgen, 8.28 Uhr. Felix hier mit der N1 Morning Show und ich schussel, ne? Ich bin wirklich so dumm. Ich hatte Urlaub und ich hatte Gäste aus Frankreich da, also Bekannte, und hab denen natürlich auch meinen Schlüssel ausgeliehen. Die waren ja ein paar Tage da und sollten jetzt auch nicht nur zu Hause rumhocken. Und dann ist natürlich das passiert, was passieren musste. Die haben den Schlüssel versehentlich mitgenommen. Ich bin so froh, dass ich überhaupt ins Funkhaus heute früh reingekommen bin. Also liebe Grüße an die Henny, unsere Nachrichtensprecherin. Ihr werdet sie gleich selber hören. Danke fürs Reinlassen. Und ich hoffe, der Schlüssel ist da, sonst geht das Theater morgen weiter. Aber das wollte ich euch nur kurz erzählen. Was sonst noch Witziges in meinem Urlaub passiert ist, das hört ihr in knapp 10 Minuten. Genauso wie Teddy Swims mit Mr. Know It All, seiner aktuellen Single. Und Kamerad ist gleich um kurz nach 9:30 für euch da mit Hug Yourself. Die besten aktuellen Hits gleich hier auf Hitradio N1.
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0: Um 8.30 Uhr.
9: Ich bin Stefan Schütz. Guten Morgen. Neuer Monat, neue Rechte. Zum Beispiel gibt es die für Verbraucherinnen und Verbraucher beim Online-Shopping, berichtet Lea Matschulat.
10: Schnell geklickt und dann doch auch schnell bereut. Ab dem 19. Juni müssen Online-Händler gut sichtbar einen Widerrufsbutton auf der Seite anbieten und auch in der App. Und wer Solarstrom übers Dach gewinnt, kann diesen ab heute auch an Nachbarn verkaufen. Energy Sharing nennt sich das. Notwendig ist, dass beide Nachbarn dann auch einen Vertrag schließen. Einfach nur das Kabel rüberreichen ist nicht.
9: Vor kurzem hatte das Wehrpflichtgesetz für Schlagzeilen gesorgt. Es ging um die Passage, wonach sich Männer zwischen 18 und 45 eine Genehmigung holen müssen, wenn sie Deutschland länger verlassen als 3 Monate. Kurz darauf hatte das Verteidigungsministerium die Vorschrift außer Kraft gesetzt, aber das war wohl nicht erlaubt, berichtet die ARD. Nur das Verfassungsgericht dürfe das, so der Wissenschaftliche Dienst des Bundestages. Aktuell gibt es Spekulationen darüber, ob innerhalb der Union die ein oder anderen Kanzler-Merz-Fähigkeiten im Amt anzweifeln. Sollte es einen Wechsel an der Spitze geben, dann glaubt mehr als die Hälfte der Menschen in Deutschland nicht, dass dies der Union aus ihrem Umfragetief helfen würde. Die Forsa-Umfrage zeigt auch, dass rund 40% der Ansicht sind, ein anderer Kanzler könnte der Union guttun.
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11: Mit Henrike Müller. Nürnberg startet in seine Festivalwoche. Am Freitag beginnt Rock im Park. Großer Anreisetag ist schon am Donnerstag. 80.000 Fans pro Tag werden auch in diesem Jahr zur großen Herausforderung für den Stadtverkehr. Um ein erneutes Verkehrschaos wie im letzten Jahr zu verhindern, setzen Stadt, Polizei und Veranstalter diesmal auf deutlichere Zufahrtsbeschilderungen und angepasste Ampelschaltungen. Zudem kommt erstmals auch eine spezielle App zum Einsatz, bestätigt Ordnungsamtsvize Robert Pollack.
12: Also wir persönlich haben mit dieser Nunav-App noch keine Erfahrungen. Im Gegensatz zu anderen Verkehrs-Apps soll sie aber zielgenauer zu freien Parkplätzen lenken. Also nicht zu dem Ort der Veranstaltung, sondern zu freien Parkplätzen. Und das wiederum kann ja vom Veranstalter gesteuert werden, indem er angibt, wo noch freie Parkplätze vorhanden sind.
11: Da der Anreisetag heuer auf Fronleichnam fällt, bleibt zumindest der Berufsverkehr aus. Ganz ohne Staus wird es trotzdem nicht gehen.
0: Danke dir, Henny. 8.33 Uhr.
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0: Immer mal wieder Regenschauer möglich am Morgen. Auch jetzt bei euch in Leinburg und Zirndorf aktuell 16 Grad. Zumindest bis Mittag ist das so. Und da sollte es ab da nämlich aufklaren. Die Sonne kommt dann vermehrt wieder raus und es werden bis zu 22 Grad am Nachmittag. Der N1-Wettertrend, oh, ebenfalls sehr schwül die kommenden Tage, bei Werten knapp über 20 Grad. Dazu ein Mix aus Sonne, Wolken und örtlichen Gewittern.
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0: Und damit Servus zu euch auf die Straßen. Aktuell freie Fahrt. Aber Lukas hat sich gemeldet.
6: Von der Tannstraße Richtung Maxibrücke.
0: Jawohl, vielen lieben Dank. Der Olli noch?
13: In der Fürther Straße statt einwärts nach dem Gericht, zwischen Gericht und Davis, ist auch ein Blitzer aus dem VW-Bus raus, dem Laser.
0: Dankeschön, ihr beiden. Feucht, Hauptstraße steht noch ein Blitzer und Burgstall, Verbindungsstraße Richtung Tuchenbach. Und ihr habt vielleicht noch was gesehen, Staus und Blitzer. Einfach allen anderen weitersagen, so wie die Jungs eben. Vielen Dank dafür. Anruf oder WhatsApp-Sprachnachricht 0800 92 90 92 9. Gute Fahrt.
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0: Mit Felix um 8.34 Uhr an diesem Montagmorgen. Ich habe viel Energie. Ich bin fresh aus dem Urlaub wieder zurück. Freue mich sehr, da zu sein. Freue mich, dass ihr auch da seid. Und kann euch gleich mal eine kleine Story erzählen aus dem Urlaub. Nämlich mein Bruder, wie der geheiratet hat. Er hat nämlich geheiratet, was schon mal krass ist. Aber der macht das immer auf so eine ganz besondere Art und Weise. Also der hat seinen eigenen Kopf. Und ich bin mal gespannt, was ihr dazu sagt. Weil, sag mal so, das war nicht ganz klassisch, wie das abgelaufen ist. Aber es war trotzdem sehr, sehr geil. Hier ist jetzt für euch Kamrat mit einer Portion Selbstliebe und einer fetten Ladung Power mit Hug Yourself auf Hitradio N1, die besten aktuell.

8.39 Uhr. Mein Bruder hat's doch tatsächlich durchgezogen, Mann. Felix hier, guten Morgen. Ich hatte die letzten 2 Wochen Urlaub, freue mich sehr, wieder hier zu sein, aber wollte euch unbedingt noch von der Hochzeit von meinem Bruder erzählen, die letztens anstand. Der hat nämlich keine klassische Feier in einer krassen Location gemacht, wo dann alle so einen Anzug tragen, sondern hat eine Art Polterabend organisiert, nur ohne Geschirr zu zerstören. Aber trotzdem mit viel Lärm und Krach, denn der kennt nämlich eine Menge Musiker und hat einen Konzertclub angemietet und hat da alle wie auf so einem kleinen Festival auftreten lassen. Sau coole Idee. Ich selber durfte mit meiner Musik auch auftreten und nach den ganzen Acts haben dann alle noch Karaoke gesungen. Es war fantastisch. Locker, ungezwungen und schön wild. Eben echt sehr anders und auch sehr persönlich auf eine Art. Vielleicht nicht für jeden das Richtige, aber für uns war es wirklich perfekt. Und Leute, ich habe jetzt richtig Bock, nach dem Urlaub wieder mit euch reinzustarten. Ich habe euch echt vermisst. Schönen Montagmorgen jetzt. 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

0: Guten Morgen, 8.43 Uhr.
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0: 8.47 Uhr, guten Morgen.
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8:49 Uhr. Leute, kennt ihr noch diesen Song hier? Summer Wine. Felix hier, guten Morgen. Das war ein krasses Duo, Leute. Und das krasse Duo aus 2026 sind definitiv die K-Pop-Sängerin Jennie und der Frontmann von Tame Impala, einer australischen Indie-Rock-Pop-Band. Das ist eine wilde Mischung. Aber egal, ihr Song Dracula hat das Internet auseinandergenommen und jetzt auch euren Montagmorgen. 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

0: nicht.
1: Um 2 Minuten noch, dann ist 9 Uhr. Schön, dass ihr da seid. Die N1 Morning Show mit Felix hier und den besten aktuellen Hits. Gleich in knapp 10 Minuten Taylor Swift mit The Fate of Ophelia. Und in der nächsten halben Stunde auch für euch Somber mit Homewrecker. Richtig schöner, knackiger 70s Sound, der aber letztes Jahr erst entstanden ist. Und Leonie haben wir da mit Don't Worry um kurz nach 9 hier auf Hit Radio N1. Die besten aktuellen Hits gleich.
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1: Um 9 Uhr.
7: Ich bin Stefan Schütz. Guten Morgen. Müssen Männer im Alter zwischen 18 und 45 Jahren bald doch eine Genehmigung einholen, wenn sie längere Zeit Deutschland verlassen wollen? Es geht dabei um mindestens 3 Monate Auslandsaufenthalt. Hintergrund: im Wehrdienstgesetz ist dieser Passus beinhaltet, wurde aber von Verteidigungsminister Pistorius außer Kraft gesetzt. Laut ARD-Bericht könnte er laut Gutachten damit seine Kompetenzen überschritten haben. Wenn Kinder krank sind, bleiben immer noch meistens die Mütter zu Hause. Das zeigt eine AOK-Auswertung. Fast 3/4 aller Kinderkrankentage im vergangenen Jahr gingen auf das Konto von Frauen. Männer haben rund 27% übernommen. Am wenigsten Väter springen in Bayern ein. Da waren es 23%. Am ausgewogensten ist es in Sachsen, wo Männer fast 31% der Kinderkrankentage genutzt haben. In Italien gibt es künftig Geld zurück, wenn man auf einer gebührenpflichtigen Autobahn wegen einer Baustelle zu lange im Stau steht. Die neue Regelung ist heute in Kraft getreten, Claudia Wächter berichtet.
8: Hört sich ziemlich gut an, zumal auch Urlauber aus dem Ausland, also auch aus Deutschland, Entschädigung fordern können, und zwar digital über eine App. Aber Geld zurück gibt's nur, wenn eine Fahrt mindestens 10 Minuten länger dauert als üblich. Und ist das Wetter schuld am Stau oder auch ein Unfall? Dann gibt es gar nichts.
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9: Mit Henrike Müller. Schnäppchen, Kuriositäten und stundenlanges Stöbern. Ende Juni ist wieder Graffelmarkt in der Fürther Altstadt. Und dafür startet heute in einer Stunde der Vorverkauf für die begehrten Standplätze. Je nach Größe und Ausstattung kosten sie zwischen 36 und 72 Euro. Wer spontan bleiben will, die restlichen Flächen werden wie gewohnt erst kurz vor dem Markt eingezeichnet und dann direkt vor Ort in bar bezahlt. Hier kostet der Quadratmeter 6 Euro pro Tag. Der Graffelmarkt begeistert seit 1975 zweimal im Jahr nicht nur Erwachsene, sondern auch Kinder. Denn neben dem großen Flohmarkt gibt es rund um die Michaeliskirche auch einen eigenen Kindergraffelmarkt.
1: Danke dir, Henny. 2 nach 9.
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1: Aktuell 16 Grad bei euch in Oberasbach und auch in Puschendorf. Es könnte noch mal nass werden jetzt am Morgen. Später kommt aber noch eine Sonne durch die Wolken durch und da dürfte es dann unterm Strich trocken bleiben bei bis zu 22 Grad am Nachmittag. Der N1 Wettertrend geht genauso durchwachsen weiter die Tage wie heute.
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1: Und damit Servus zu euch auf die Straßen. Was ist los? Eigentlich nix, aber der Lukas hat sich gemeldet.
10: Ich wollte Blitzer melden in der von der Tannstraße Richtung Maxi-Brücke.
1: Jawohl, vielen Dank. Der Olli noch.
11: In der Fürther Straße, Stadt Einewärts, nach dem Gericht, zwischen Gericht und Dadis, ist auch ein Blitzer aus dem VW-Bus raus, dem Laser.
1: Danke ihr beiden. Feucht, Hauptstraße ist noch ein Blitzer und in Burgstall die Verbindungsstraße Richtung Turmbach. Und ansonsten habt ihr vielleicht auch noch was gesehen. Staus und Blitzer einfach allen anderen weiter melden per Anruf oder WhatsApp-Sprachnachricht über uns 0800 92 90 92 9. So einfach geht's. Vielen Dank euch und gute Fahrt.
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1: Mit Felix, 3 Minuten nach 9 haben wir es an diesem Montagmorgen. Schön, dass ihr da seid. Ich bin am Freitag ein Jährchen älter geworden und denke mir, ja, ist eigentlich total wurscht. Ich werde immer noch auf Mitte 20 geschätzt, wenn man mich so sieht. Aber das ist auch nicht so schlimm. Aber ich wäre ungern nochmal Mitte 20, muss ich ehrlich zugeben, weil jedes Jährchen an Weisheit, das ich dazu gewinne, Weisheit übrigens in großen Anführungsstrichen, um dieses Jährchen bin ich immer wieder dankbar. Aber was ist eure Meinung zum Älterwerden? 0800 92 90 92 9. Lieber ewige Jugend? Oder doch ganz froh, dass die Teenie-Pickel-Phase vorbei ist? Hier ist Leonie mit Don't Worry. Die besten aktuellen Hits nur hier auf Hitradio 1. Schön, dass ihr da seid.

bin ich eigentlich der Einzige, der froh ist, wenn er ein Jahr älter geworden ist? Felix hier, guten Morgen. Es ist ja so ein gängiges Klischee, dass viele von uns einfach nicht alt werden wollen. Die meisten schätzen mich so auf Mitte 20, wenn sie mich sehen. Aber Leute, ich bin am Freitag einfach mal 33 Jahre alt geworden. Und wisst ihr was? Gut so. Ja, ewige Jugend mag erstmal romantisch klingen, aber meine Teenie-Pickel sind endlich weg und darüber bin ich sehr, sehr froh. Ich war früher auch einfach richtig dumm in der Birne und habe super viel im Leben dazugelernt. Will ich auch nicht missen. Kurz gesagt, nie wieder würde ich in die Vergangenheit zurückspringen wollen. Aber bin ich der Einzige, der das so sieht? Was schätzt ihr so am älter werden? Wollt ihr mir vielleicht was mit auf den Weg geben oder bin ich komplett verrückt geworden? Ruft mal durch oder schickt eine WhatsApp-Sprachnachricht raus. Kostenlos unter 0800 92 9 0 92 9. Schönen Montagmorgen jetzt und bis gleich am Telefon.

0: Heute Morgen hatte Christian schon das Glück.
1: Ja, super, danke dir, cool.
0: Und zwar Familientickets for free zu gewinnen für die Burg Rabenstein, für den Mittelaltermarkt besser gesagt. Felix, ja, guten Morgen. Die nächste Chance für dieses Event von Donnerstag bis Sonntag geht das, ne? Zu gewinnen gibt's für euch heute in der Vormittagssendung bei Luisa um kurz nach 11. Hier ist Hitradio N1.

0: Kurz vor 9:30 hier ist die N1 Morning Show mit Felix. Ich freue mich, dass ihr da seid. Der Montagmorgen mit den besten aktuellen Hits in knapp 10 Minuten. Eine dicke Ladung K-Pop von BTS mit Swim, ihrer aktuellen Nummer. Und rein geht's mit einer fetten EDM-Hymne von Bebe Rexha mit New Religion. Da steckt auch ein Klassiker-Sample drin. Ich sag nur, I can't get no sleep. Richtig geiles Teil, gönnt euch das. Um kurz nach 9:30 hier auf Hitradio N1. Die besten aktuellen Hits sind das gleich.
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0: Mit Felix an diesem Montagmorgen. Schön, dass ihr da seid. Ich frag mich ja schon, wie jedes Jahr, ne? Was wird Jugendwort 2026? Seit diesem Wochenende könnt ihr Vorschläge einsenden. Verratet mir doch gerne mal, was euer heißer Kandidat, euer Favorit denn schon mal wäre. Ansonsten mehr dazu gleich in ein paar Minuten. Hier ist erstmal eine fette EDM-Hymne für euren Montagmorgen, um weiter durchzustarten. Und um den Sprint zur Mittagspause auszuhalten, Bebe Rexha mit New Religion, die besten aktuellen Hits auf Hitradio N1.

0: Seit diesem Wochenende könnt ihr endlich wieder eure Vorschläge einreichen fürs Jugendwort 2026. Felix hier, guten Morgen. Bis zum 16. Juli habt ihr jetzt Zeit, eure Jugendwortvorschläge beim Langenscheid Verlag abzugeben. Es gibt ja wirklich viele, auch wirklich lustige Einsendungen normalerweise. Aber wenn es dieses Jahr 6-7 werden sollte, dann schwöre ich euch, gehe ich komplett Crash Out.
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0: Ey, Chatty, wie siehst du eigentlich aus, wenn ich fragen darf?
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0: Felix hier, guten Morgen. Sau viele Menschen fragen ja regelmäßig alles Mögliche bei ChatGPT und immer mehr denken sich jetzt, wie sieht diese KI, die mir immer so menschenähnlich antwortet, eigentlich aus? Eine Frage, die so viele im Netz interessiert, dass sie zum richtigen Trend geworden ist. Gebt einfach folgenden Text bei ChatGPT mal ein.
2: Hey, wir kennen uns jetzt ja schon einige Zeit und ich würde gern mal wissen, wie du aussiehst. Mach doch mal ein Selfie von dir. Das sollte ein bisschen unscharf sein. So als hättest du dich aus Versehen fotografiert.
0: Die Ergebnisse sind crazy. Mal ist ChatGPT in der Gestalt einer jungen Person. Mal alt, mal männlich, mal weiblich. Klar, bei jedem sieht's halt anders aus. Jeder füttert ja ChatGPT ja auch mit anderen Infos und Fragen. Verrückt, aber irgendwie auch ganz witzig. Und immer noch kreativer als das Foto, das Donald Trump bei ChatGPT in Auftrag gegeben hat, bei dem er sich als Jesus darstellen hat lassen. Schönen Montagmorgen, frische neue Trends, immer um diese Zeit für euch.
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0: die aktuelle Zeit?
1: Es ist kurz vor 10.
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16: Ich bin Stefan Schütz. Die Bundesagentur für Arbeit steckt tief in den roten Zahlen und das könnte noch schlimmer werden. Laut Die Welt rechnet die Bundesregierung bis Jahresende mit einem Minus von mehr als 5 Milliarden Euro beim Arbeitslosengeld. Die Bundesagentur selbst befürchtet sogar ein Defizit von bis zu 8 Milliarden. Der Grund: die Wirtschaft schwächelt und die Arbeitslosenzahlen steigen deutlich stärker als geplant. Die Zuwanderung nach Deutschland ist 2025 deutlich gesunken. Rund 1,48 Millionen Menschen sind ins Land gekommen. Das sind 13% weniger als im Jahr davor, heißt das in Behördenangaben. Gleichzeitig sind etwas weniger Menschen weggezogen, rund 1,25 Millionen. Unterm Strich gibt das eine Nettozuwanderung von 235.000 Menschen. Als ein Grund gilt die gesunkene Zahl der Asylsuchenden. Umweltverbände werfen großen KI-Firmen vor, die Folgen ihrer Technik für das Klima besser darzustellen, als sie tatsächlich sind. Zu diesem Ergebnis kommt eine Untersuchung von mehreren Nichtregierungsorganisationen. David Riemer berichtet.
17: Positive Auswirkungen auf das Klima gibt es laut Studie vor allem bei älteren KI-Anwendungen, beispielsweise für Wettervorhersagen. Der aktuelle KI-Boom wird aber vor allem durch Programme wie ChatGPT, Copilot oder Gemini ausgelöst. Sie erstellen Texte, Bilder oder Videos und benötigen dafür sehr viel Strom und Wasser. Deshalb sprechen sie von Greenwashing, also von irreführenden Aussagen über angebliche Umweltvorteile.
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18: Mit Henrike Müller. Über Mittelfranken sind gestern heftige Gewitter gezogen. Dabei wurden einige Bäume entwurzelt, Äste brachen ab, Autos wurden beschädigt. Insgesamt musste die Feuerwehr über 80 Mal ausrücken, um die Unwetterschäden zu beseitigen. Besonders getroffen haben Starkregen und Sturmböen das Nürnberger Land und den Schwabacher Bereich. Verletzt wurde niemand. Am Abend gab es zudem in Erlangen Warnungen der Katastrophenschutz-Apps Katwarn und Nina für die Besucher der Bergkirchweih. Ihnen wurde empfohlen, den Festbereich zu verlassen. Schon rund eine Stunde später gab es dann Entwarnung.
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1: Ja, diese Woche ein bisschen durchwachsen bei uns in Franken. 17 Grad jetzt aktuell bei euch in Schwabach. 23 schaffen wir heute maximal. Viele Wolken, hier und da blitzt die Sonne mal durch. Und wir haben vor allem auch einiges an Regen, was da heute runterkommt. Und der Inlandswettertrend sieht auch in den nächsten Tagen eher unbeständig aus. Auch morgen, ja, hier und da mal Regenschauer, vor allem in Richtung Abend. Aber immerhin 26 Grad.
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20: Und damit Servus zu euch auf die Straßen. Vorsicht bitte, wenn ihr auf der A3 Regensburg Richtung Nürnberg unterwegs seid. Hier ist ein Unterlegkeil auf der Fahrbahn gelandet. Zwischen Neumarkt Ost und Neumarkt in der Oberpfalz das Ganze. Ansonsten kommt ihr wunderbar durch. Carola hat aber noch angerufen.
21: Und zwar in der Ortsmitte in Feucht wird geblitzt in der 30er-Zone auf Höhe von ungefähr der Zeidl-Apotheke.
20: Jawohl, lieben Dank dir. Und Oliver hat auch noch was.
22: In der Fürther Straße stadteinwärts nach dem Gericht, zwischen Gericht und Dadis, ist auch ein Blitzer aus dem VW-Bus raus, dem Laser.
20: Danke euch beiden. In Burgstall noch, Verbindungsstraße Richtung Tuchenbach wird geblitzt. Und solltet ihr noch was gesehen haben, Staus oder Blitzer, dann einfach allen anderen weitersagen. Kostet gar nichts. Per Anruf oder WhatsApp-Sprachnachricht geht das immer für euch über die 0800 92 9 092 9. Lieben Dank euch und gute Fahrt.
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1: Mit Luisa rein mit euch in die kurze Arbeitswoche. Auch diese Woche haben wir ja einen Feiertag. Ich hoffe, ja, ihr habt schon einen großen, leckeren Kaffee vor euch stehen. Nicht ganz so viel auf eurer To-Do-Liste. Und wir kümmern uns um die perfekte, ja, Büro-Playlist. Jetzt gleich mit Miley Cyrus. Michael Schulte ist mit dabei. Die neue von Mai Smith. Und zum Start jetzt Harley Humberstone. Habt einen schönen Montag.

Hitradio N1, hi, Grüß auf die Straßen. Vielleicht seid ihr jetzt schon auf dem Weg zum ersten Termin für heute. Ab sofort gibt's übrigens häufiger Kontrollen auf Landstraßen bei uns. Die Polizei startet da eine große Schwerpunktaktion ab heute für mehr Sicherheit auf den Straßen. Im Fokus, ne, zu schnelles Fahren, riskante Überholmanöver und Alkohol am Steuer. Besonders kontrolliert wird eben auf den Landstraßen, weil da die meisten schlimmen Unfälle passieren und Hauptursache das Tempo. Interessant, diesmal gibt es nicht nur Kontrollen und Strafen, sondern auch was zu gewinnen. Was? Wurde noch nicht verkündet, aber finde ich eine gute Sache. Ne? Also hier nicht nur der Fokus auf Bestrafung, sondern auch Belohnung. So, in diesem Sinne, passt auf euch auf und gute Fahrt.

0: 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Happy Monday, ihr seid bei Hitradio und eins. Und noch schöner ist so ein Montag, ja, wenn man ihn frei hat, ne? Also Grüße an alle, die jetzt in den Urlaub starten oder mit den Kids auch die Pfingstferien genießen. Wir sind bei euch mit den besten aktuellen Hits. Jetzt gleich mit der neuen von Alex Warren. Ne? Er beweist, er ist kein One-Hit-Wonder. Fever Dream, die Chainsmokers und Bruno Mars. Gleich nach halb.
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mit Radio N1. Ja, hi und Grüße nach Erlangen. Heute schon letzter Kerbertag. Die Bergkirchweih geht zu Ende. Vielleicht wart ihr ja auch die letzten Tage schon da. Heute wettertechnisch könnte besser sein, aber das lassen wir uns nicht entgehen, oder? Vielleicht schaut ihr nochmal einen Sprung vorbei. Und die gute Nachricht ist, wir starten ja gerade erst in die Kerber-Saison. Also auch in den nächsten Wochen und Monaten haben wir noch viele Gründe, um zu feiern. Ne? Also, lasst euch gut gehen. Die besten Aktien jetzt von uns. Jetzt erstmal an den Schreibtisch. Hier ist Stephanie Aries und Vertigo auf Hit Radio N1.

Schönen Vormittag euch, ihr seid bei Hitradio in 1 und ich gebe es zu, Leute, ich bin ein Belieber. Von Anfang an, ich hatte schon in meinem Teenie-Zimmer Poster von ihm hängen und jetzt würde ich mir nichts mehr wünschen, als endlich mal auf ein Konzert von ihm zu gehen. Ich hatte Tickets, aber er hat ja seine große Tour abgebrochen, aber man munkelt, dass er gerade an neuer Musik dran ist und auch tatsächlich auf große Tour gehen soll, vielleicht im nächsten Jahr. Wir gucken mal, wir halten euch auf dem Laufenden. Hier ist er für euch, Justin Bieber, und das Coole ist, er ist ja gerade mit seinen alten Songs wieder ganz oben in den Charts. Dank TikTok mal wieder. Hier ist Beauty and the Beast.

0: 11, ihr seid bei Hitradio N1 mittendrin in den Pfingstferien und wir haben da die perfekte Bespaßung für euch. Und zwar verschenken wir gleich Familientickets für den Mittelaltermarkt auf Burg Ramstein. Das ist mal so, so cool gemacht und ein richtiges Highlight. Ihr dürft da for free hin. Tickets gibt's gleich. Einfach dranbleiben. Die Minuten bei uns.
1: Die aktuelle Zeit.
0: Eine Minute vor 11.
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8: Ich bin Helen Martin. Mehr Rechte beim Online-Shopping und die letzte Chance auf günstigeren Sprit. Auch im Juni treten einige Änderungen in Kraft, die viele direkt betreffen. Ab dem 19. Juni müssen Online-Händler gut sichtbar einen Widerrufsbutton auf der Seite anbieten und auch in der App. Und wer Solarstrom übers Dach gewinnt, kann diesen ab heute auch an Nachbarn verkaufen. Hier hapert es allerdings noch an der technischen Umsetzung. Geht es um soziale Leistungen, gibt es häufig Streit über Ansprüche. Die Sozialgerichte verzeichneten nach Angaben des Richterbunds 2025 mehr als 300.000 neue Fälle. Tanja Wagner berichtet.
9: Egal ob Bürgergeld, Arbeitslosengeld, Elterngeld oder Pflegeversicherung, zwischen Betroffenen und den zuständigen Ämtern gehen die Meinungen über die zustehenden Leistungen mittlerweile häufig auseinander. Das wird wegen des Umstiegs auf die neue Grundsicherung nächsten Monat und all den angekündigten Reformen zum Sozialstaat sicherlich nicht besser, heißt es vom Richterbund.
8: Das Bundesforschungsministerium hält an der geplanten BAföG-Reform fest. Ende Juli soll die Bundesregierung die Erhöhung der Ausbildungsförderung auf den Weg bringen. Zuletzt war die Koalition in dem Thema nicht einer Meinung. Forschungsministerin Bär von der CSU hatte am Wochenende gesagt, sie rechne nicht mehr mit einer schnellen Reform. Die SPD hatte dem widersprochen.
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10: Mit Christian Wahle. Die Erlanger Bergkirchweih hat jetzt eine Königin. Es ist die Studentin Leonie Ott. Die 21-Jährige hat sich jetzt bei einem Online-Voting deutlich mit 47% der Stimmen durchgesetzt. Ihre Amtszeit als Bergkönigin startet allerdings erst 2027.
11: Ich freue mich auf jeden Fall, dieses wunderbare Fest, den Berg, repräsentieren zu dürfen und hier jeden Tag nächstes Jahr stehen zu dürfen und auch die ganzen Menschen zu begegnen, die dieses Fest jetzt besuchen werden.
10: Bei der diesjährigen Bergkirchweih ist heute der letzte Tag. Am späten Abend wird traditionell zu den Klängen von Lilli Marleen das letzte Fass Bier beerdigt.
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0: Auch heute wieder unbeständig, da sind einige Regenschauer mit dabei, stellenweise mal kleine Auflockerungen, aber immerhin Ü20 Grad, um die 23 maximal, 19 jetzt aktuell an der Burg in Nürnberg. Und der N1-Wetter-Trend geht genauso unbeständig auch in den nächsten Tagen weiter, allerdings morgen bis zu 26 Grad.
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12: Und damit Servus zu euch auf die Straßen. Es gibt eine Meldung von der B8 Neustadt an der Aisch Richtung Nürnberg für euch. Der rechte Fahrstreifen ist blockiert, es wird enger im Bereich zwischen Mühlsteig und Seugendorf. Ansonsten kommt er ganz gut durch. Jetzt hat der Miro sich noch mit einem Blitzer gemeldet.
13: In der 30er-Zone Bremenstraße Richtung Dr. Lupe Platz.
12: Super. Und der Oliver?
14: In der Fürther Straße statt einwärts nach dem Gericht, zwischen Gericht und Davids, ist auch ein Blitzer aus dem VW-Bus raus, mit dem Laser.
12: Danke euch beiden. Wenn ihr jetzt noch was habt, Staus und Blitzer, ruft gerne kurz durch, kostenlos unter 0800 92 90 92 9 und sagt allen anderen Bescheid oder schickt uns kurz eine WhatsApp-Sprachnachricht. Es geht auch an die gleiche Nummer. Lieben Dank euch und gute Fahrt.
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15: Mit Luisa, hi, Grüße an alle, die im halbleeren Büro sitzen. Viele haben frei, Urlaub, Pfingstferien und wir sagen hi an alle, die die Stellung halten, ne? Und dafür sorgen, dass der Laden läuft. Wir sind bei euch bei der Arbeit gleich mit Tate McRae. Miles Smith ist mit dabei, Robin Schulz und zum Start jetzt gleich Kamerad und Hack Yourself. Habt einen schönen Vormittag.

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0: Kurz mal 12 für SAT bei Hitradio und 1. Und falls euch gerade auch die Müdigkeit anfällt oder sie noch gar nicht von euch gewichen ist seit heute Morgen, ihr seid nicht allein. Ach, die beste Aktuelle jetzt gleich zu eurem hoffentlich großen Kaffee, der schon vor euch steht. Ich leide heute mit euch. Ey, wenn man einmal dieses Thema mit einem kleinen Kind und Schlafen hat, dann ist man auch bedient für sein ganzes Leben, was Schlafen angeht. Die besten aktuellen Hits mit Leonie gleich. Jonas Blue, Clock Clock und Tanny Swims.
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0: Adrian 1, ja, hi. Eigentlich ist es traurig, aber ich habe gerade festgestellt, ich spreche wahrscheinlich öfter mit ChatGPT als mit meiner besten Freundin. Oh mein Gott, Erwachsenenlife. Aber man, ja, fragt diese KI ja auch gefühlt den ganzen Tag irgendetwas, also ich zumindest. Und jetzt fragen sich natürlich immer mehr Menschen, wie sieht mein neuer bester Freund namens ChatGPT denn eigentlich aus? Ja, der antwortet ja auch immer so menschenähnlich und irgendwie vermenschlichen wir den ja teilweise auch so richtig. Und das ist jetzt zum richtigen Trend geworden. Einfach folgenden Text bei Chatty eingeben.
1: Hey, wir kennen uns jetzt ja schon einige Zeit und ich würde gern mal wissen, wie du aussiehst. Mach doch mal ein Selfie von dir. Das sollte ein bisschen unscharf sein. So als hättest du dich aus Versehen fotografiert.
0: Und die Ergebnisse sind crazy, Leute. Mal ist es ChatGPT in der Gestalt von einer ganz jungen Person, mal alt, mal männlich, mal weiblich. Sieht bei jedem anders aus. Jeder füttert ja ChatGPT auch mit anderen Infos und Fragen. Total cool, ich muss das auch direkt machen. Jetzt bei diesem nächsten Song, wenn ich das tue, vielleicht eher auch. Ich bin ganz gespannt. Solche coolen Trends hört ihr übrigens immer im Trend-Update in der Morning Show.

Hitradio in 1, ja, hi. Und wir lieben den 2010er Revival-Trend. Auf einmal kommen alte Songs von Jean-Paul, Justin Bieber und auch Katy Perry wieder nach ganz oben in die Charts, dank TikTok und Co. Hier ist Katy Perry, The One That Got Away.

0: kurz vor 12, ein bisschen Sommersound bei dem umständigen Wetter da draußen. Artemis ist gleich mit dabei, Alvaro Soler und Topic und rein mit Bibi Rexha, die besten aktuellen jetzt gleich.
1: Die aktuelle Zeit.
0: 12:02.
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19: Ich bin Helen Martin. Wenn das Kind oder die Kinder krank sind, bleiben nach wie vor meistens die Mütter daheim. Laut der AOK haben letztes Jahr Frauen fast 3/4 der sogenannten Kindkranktage in Anspruch genommen. Am seltensten haben die Männer in Bayern die kranken Kinder betreut, am häufigsten in Sachsen. Die AOK betont, dass die Care-Arbeit weiter ungleich verteilt sei. Die Bundesregierung muss beim Milliarden-Sondervermögen für die Infrastruktur nachsteuern, fordern zumindest die Grünen. Die Mittel müssten endlich konsequent dorthin fließen, wo sie nachhaltig, intensiv und klimapolitisch wirksam seien, so Grünen-Politiker Schäfer. Ein Bericht des Finanzministeriums hatte gezeigt, dass die Bundesregierung ihre Ziele beim 500-Milliarden-Euro-Sondervermögen nur teilweise erreicht hat. In der Bundesregierung hängt erneut der Haussegen schief. Diesmal geht's um die geplante BAföG-Reform. Juso-Chef Thürmer hat jetzt die Äußerungen von Forschungsministerin Baer zur Reform als skandalös bezeichnet. Statt sich auf die Seite der Studierenden zu stellen, wiederhole Baer saudumme Klischees, so der Vorsitzende der SPD-Jugendorganisation im Deutschlandfunk. Die CSU-Ministerin hatte gesagt, sie rechne nicht damit, dass die Reform schnell kommt. Es sei außerdem kein Drama, wenn Studierende neben dem Studium jobben.
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20: Mit Christian Wahle. Mehr Fahrzeuge, Besucher, die früher anreisten als sonst und gesperrte Zufahrtsstraßen. Diese Faktoren hatten im vergangenen Jahr zum Start von Rock im Park zu einem Verkehrschaos in Nürnberg geführt. Am kommenden Wochenende findet die 31. Ausgabe des XXL-Festivals statt. Damit der Anreisetag am Donnerstag diesmal besser verläuft, haben Stadt, Polizei und Veranstalter gemeinsam an einigen Schrauben gedreht. Laut Ordnungsamtsvize Robert Pollack wurden vom Veranstalter zwei Maßnahmen ergriffen.
15: Er wird die Zufahrtswege noch deutlicher ausschildern und er will erstmalig eine neue App zum Einsatz bringen, die die Anfahrt besser zu freien Parkplätzen steuert. Von Seiten der Stadt werden wir die Ampeln früher schalten und wir haben darauf gedrängt, dass das ÖPNV-Ticket bereits im Rock-im-Park-Ticket enthalten ist und das wird auch vom Veranstalter entsprechend beworben.
20: Und um die Anwohner zu entlasten, werden Ordner Festivalbesucher, die in Wohngebiete einfahren wollen, abweisen.
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0: 23 Grad schaffen wir heute maximal. Wir haben einiges an Regenschauern mit dabei hier und da, aber die Sonne blitzt auch mal durch. Also ein bunter Mix. 18 Grad jetzt aktuell bei euch in Wörth. Und der N1-Wetter-Trend morgen auch ähnlich unbeständig, aber immerhin 26 Grad. Danach pendeln wir uns so bei um die 20 Grad ein für diese Woche.
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21: Und damit Servus zu euch auf die Straßen. Sieht im Moment soweit ganz gut aus. Nur geblitzt wird uns bei einmal in Nürnberg in der Katzmanger Hauptstraße, dann in Fürth in der Würzburger Straße stadtauswärts, in Zierndorf in der Fürther Straße und einen, den hat der Miro noch in Nürnberg entdeckt.
22: In der 30er-Zone Bremenstraße Richtung Dr. Lupeplatz.
21: Danke dir, Miro. Und falls ihr auch noch was seht, einen Stau oder einen Blitzer, dann macht's wieder Miro, schickt uns eine WhatsApp oder ruft uns an unter der 0800 92 9 092 9. Danke euch und weiterhin eine gute Fahrt.
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0: Mit Lisa, Grüße ins Auto. Die einen sind in Richtung Therme unterwegs, machen sich heute einen schönen, gemütlichen Tag. Vielleicht geht auch eine Runde shoppen, genießt euren Urlaubstag. Und die anderen sitzen fleißig im Büro oder vielleicht ja auch in der Kantine jetzt, kurz nach 12. Egal wie, wir sind bei euch mit Ed Sheeran gleich, Lorelle und rein mit Bibi Rexha. Habt einen schönen Mittag.

1. Hi, Grüße auf die Straßen. Vielleicht seid ihr jetzt schon auf dem Weg zum ersten Termin für heute. Ab sofort gibt es übrigens häufiger Kontrollen auf Landstraßen bei uns. Die Polizei startet da eine große Schwerpunktaktion ab heute für mehr Sicherheit auf den Straßen. Im Fokus zu schnelles Fahren, riskante Überholmanöver und Alkohol am Steuer. Besonders kontrolliert wird eben auf den Landstraßen, weil da die meisten schlimmen Unfälle passieren und Hauptursache das Tempo. Interessant, diesmal gibt es nicht nur Kontrollen und Strafen, sondern auch was zu gewinnen. Was wurde noch nicht verkündet, aber finde ich eine gute Sache. Ne? Also hier nicht nur der Fokus auf Bestrafung, sondern auch Belohnung. So, in diesem Sinne, passt auf euch auf und gute Fahrt.

0: Glückwunsch an BTS. Sie haben gerade wieder richtig fett abgeräumt bei den AMAs, also bei den American Music Awards, für Artist of the Year, Best Male K-Pop Artist und Song of the Summer. Und den gibt's gleich für euch mit Swin, die besten aktuellen Hits nachher.
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Hitradio N1 hier. Hi, herzlich willkommen im Juni. Heute 1. Juni, Sommeranfang. Und wir freuen uns ganz doll auf ganz viele Events in diesem Monat. Die Fußball-WM startet ja. Am 11. Juni geht's los. 14., 20. und 25. haben wir Deutschlandspiele. Die Festival-Season ist am Start. Rock im Park ist ja zum Beispiel schon dieses Wochenende. Und natürlich freuen wir uns auf alles, was den Sommer so ausmacht. Ne? Open-Air-Kinos, Freibad-Saison, Picknicken, ab an den See, Grillen. Und der ein oder andere freut sich auch auf den lang ersehnten Urlaub. Also macht's euch schön und viele Späße im

Hitradio in 1, ja, hi. Und diese Nummer ist definitiv ein heißer Sommerhit-Kandidat. Hat tatsächlich textlich gesehen nicht ganz so viel Sinn in sich. Teilweise Fantasieworte, aber ganz ehrlich, der Vibe muss stimmen. Hier ist Gordo und Rainer Sonne mit Loco Loco, die besten aktuellen Hits auf Hitradio in 1.

0: Ihr seid bei Hitradio 1. Schönen Montag zusammen. Lea hier für euren Nachmittag. Die Pfingstferien gehen in die zweite Runde. Und ganz egal, ob zu Hause, im wohlverdienten Urlaub oder auf der Arbeit, ich bringe euch jetzt gut durch euren Nachmittag und schicke euch gleich mal einen kleinen Gute-Laune-Boost darüber. Gleich mit am Start Alex Warren mit einem Song, den er für seine Freundin geschrieben hat, Fever Dream. Und außerdem mit am Start Nico Santos mit jeder Menge Gute-Laune für den Montag mit All-Time High. Das alles und mehr gleich hier für euch auf Hitradio N1.
1: Die aktuelle Zeit?
2: 1:02.
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0: Um 1 Uhr.
11: Ich bin Helen Martin. Letztes Jahr sind weniger Menschen nach Deutschland gekommen. Wie das Statistische Bundesamt mitgeteilt hat, sind 2025 rund 1,5 Millionen Menschen zugezogen, 13% weniger als im Jahr davor. Ein Grund dafür ist laut den Statistikern, dass weniger Menschen aus den Hauptherkunftsländern der Asylsuchenden gekommen sind, also Syrien, Afghanistan und die Ukraine. Würde die Union wieder beliebter werden, wenn man Kanzler Merz austauschen würde? Nein, sagt eine knappe Mehrheit in einer Forsa-Umfrage. 41% finden dagegen, dass ein Kanzlertausch der Union helfen würde. Mehrere Medien hatten zuletzt berichtet, dass in der Union über einen Kanzlertausch spekuliert wird. Führende Unionspolitiker, darunter Fraktionschef Spahn und NRW-Ministerpräsident Wüst, hatten das zurückgewiesen. Ungeheuerlich findet Juso-Chef Thürmer die Aussagen von Forschungsministerin Bär zur geplanten BAföG-Reform. Die CSU-Politikerin hatte am Wochenende die vorgesehene Erhöhung der BAföG-Sätze in Frage gestellt. Außerdem hatte Bär gesagt, es sei kein Drama, wenn Studierende neben dem Studium jobben. Statt für Bildungs- und Chancengerechtigkeit zu sorgen, wiederhole Bär, Zitat, saudumme Klischees vom faulen Studenten, so Thürmer im Deutschlandfunk.
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12: Mit Christian Wahle. Spielspaß statt Leerstand. Im ehemaligen Kaufhof in der Nürnberger Fußgängerzone haben heute zwei neue Pop-Up-Stores eröffnet. Die fränkischen Traditionsunternehmen Bruder und Haber sind in der Pfannenschmiedsgasse eingezogen und präsentieren eine große Auswahl an Spielwaren. Nürnbergs Wirtschaftsreferentin Andrea Hallmeier spricht von einer Bereicherung für die Innenstadt. Parallel zur Zwischennutzung schreitet unterdessen die langfristige Entwicklung des ehemaligen Kaufhof-Areals weiter voran. Darin werden auch die angrenzenden Gebäude wie der City Point, das Zeughaus und die Mauthalle einbezogen.
0: Danke dir, Chris.
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0: Mit ein bisschen gemischten Gefühlen starten wir rein in die neue Woche. 17 Grad sind es aktuell bei euch in Burg Farnbach und auch bei euch in Katzwang. Heute überwiegend bewölkt, es wird aber immer besser. Gegen späteren Nachmittag sind dann auch mal längere Sonnenphasen mit dabei. Trocken sollte es ab jetzt auch bleiben. Und ein 1-Wetter-Trend. Morgen wieder ein richtig guter Tag. 26 Grad bei Sonne und Wolken. Gegen Abend können dann aber auch wieder Gewitter mit dabei sein.
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0: Und damit Servus zu euch auf die Straßen. Sieht im Moment soweit ganz gut aus. Ihr kommt überall gut durch. Nur geblitzt wird und zwar in Nürnberg in der Katzwanger Hauptstraße und in Fürth in der Würzburger Straße stadtauswärts. Und falls ihr noch was entdeckt, einen Stau oder einen Blitzer, dann könnt ihr die natürlich jederzeit kostenlos bei uns melden. Ruft uns an oder schickt uns eine WhatsApp an die 0800 92 9 0929. Danke euch und gute Fahrt.
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0: Um 13.03 Uhr, Lea hier für euren Nachmittag. Ich weiß, es ist Montag und auch das Wetter ist so ein bisschen durchwachsen. Deswegen würde ich sagen, ich pushe jetzt einfach mal ein bisschen eure Stimmung. Jetzt hier für euch Alex Warren mit Fever Dream. Und damit schönen Nachmittag euch.

Die nächste große Erfindung kommt direkt aus dem Klassenzimmer. Hi, ihr seid bei Hitradio N1. Schönen Nachmittag zusammen. Lea hier für euch. Gestern wurde bei uns in Herzogenaurach der Preis für Jugend forscht verliehen. Hier haben Jugendliche aus ganz Deutschland mit richtig krassen Erfindungen teilgenommen. Und Bayern hat da richtig abgeräumt. Gleich 4 Bundessiege gehen zu uns nach Bayern. Zum Beispiel mit dabei ein 19-Jähriger. Er hat ein KI-System entwickelt, das Telefonbetrüger erkennen und sogar Anrufe stoppen kann, bevor jemand auf einen Enkeltrick oder Schockanruf reinfällt. Jemand anderes hat eine Lösung gefunden, damit künstliche Intelligenz effizienter und energiesparender genutzt werden kann. Und natürlich auch in Technik und Chemie gab es jede Menge Spitzenleistungen. Dafür wurden die jungen Tüftler gestern in Herzo ausgezeichnet. Und ich muss sagen, ich bin echt jedes Mal total beeindruckt, was junge Menschen alles leisten können. Probleme erkennen und

0: Ihr seid bei Hitradio N1 an diesem Montagnachmittag. Viele von euch kämpfen jetzt nach der Mittagspause mit der zweiten Hälfte der Schicht. Ich weiß, am Montag fehlt einfach so ein bisschen die Motivation. Aber keine Sorge, ich halte eure Stimmung oben. Und welcher TV-Klassiker jetzt als Serie zurückkehrt, das erfahrt ihr gleich von mir. Außerdem mit am Start Kamrat mit einer ganz kleinen Umarmung für euren Montag. Hug yourself, gleich hier für euch auf Hitradio N1.
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0: Hi und damit noch mal ein kleiner Verkehrscheck für euch. Im Moment soweit freie Straßen, es ist alles ruhig, aber falls ihr was entdeckt, einen Stau oder einen Blitzer, dann könnt ihr die natürlich jederzeit kostenlos bei uns melden. Klingelt bei uns durch oder schickt uns eine WhatsApp an die 0800 92 90 92 9. Danke euch und weiterhin eine gute Fahrt.
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0: Unsere Lieblingsblondine kehrt ins Fernsehen zurück. Schönen Montag zusammen. Lea hier für euch. Natürlich Blond feiert ein Comeback und zwar als Serie. Vielleicht kennt ihr noch die Filme. Ist wirklich ein absoluter Streaming-Tipp von mir. Ist richtig witzig und für mich als Blondine wirklich einer meiner TV-Favorites. Nochmal zur Erinnerung. Es geht um Elle Woods. Sie ist blond und ein bisschen naiv, aber trotzdem mega intelligent. Und jetzt, 25 Jahre später, kehrt sie zurück. Die Serie heißt einfach nur Elle und erzählt ihre Vorgeschichte, bevor sie damals nach Harvard gegangen ist. Es geht um Highschool-Drama, erste Crushes und es wird natürlich wieder pink. Die verwöhnte Blondine aus dem Nobelbezirk muss nämlich umziehen nach Seattle. Und jetzt würde ich sagen, wir hören einfach mal ganz kurz rein.
1: Komm mir sehr blond vor.
2: Die ist auch blond.
1: Mom, ihr Ansatz.
2: Ich hoffe, es ist Absicht. Hey, du schaffst das.
0: Wow. Das klingt wirklich nach jeder Menge Drama. Ich muss sagen, ich freue mich wirklich total auf die Serie. Und das Beste, wir müssen auch gar nicht mehr so lange warten. Heute in genau einem Monat ist es soweit. Ab da gibt's Elle auf Amazon Prime. Und damit schönen Montag euch noch. Hier ist Hitradio.

Dieser Song geht auf TikTok gerade komplett durch die Decke. Und das ist jetzt nicht einfach nur so dahergesagt. Millionen an Beiträgen gibt's schon dazu. Die Rede ist von dem Song Dracula. Stammt ursprünglich von der australischen Band Tame Impala aus dem September. Und diese Version ist zusammen im Remix mit Jenny. Ihr kennt sie vielleicht schon. Sie ist Mitglied der K-Pop-Band Blackpink. Ist auf jeden Fall eine richtig geile Kombi. Und bei dem Beat, ganz ehrlich, ich kann's verstehen, warum alle online dazu tanzen. Deshalb würde ich sagen, machen wir es einfach genauso. Dracula, jetzt hier für euch auf Hitradio N1.

0: kurz vor zwei, ihr seid bei Hitradio N1. Ich finde, Montage sind gleich ein bisschen einfacher, wenn man weiß, es ist sowieso nur eine kurze Woche. Am Donnerstag ist ja schon wieder Feiertag. Falls ihr trotzdem ein bisschen Starthilfe braucht, habe ich jede Menge Power mit am Start. Gleich für euch unser Lieblings-Showgirl Taylor Swift mit Opelite. Und rein starten wir mit einer Sängerin, von der es aus einem kleinen bayerischen Dorf ab auf die große Bühne ging. Leonie mit Don't Worry. Das alles und mehr gleich hier für euch auf Hitradio N1.
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0: Eine Minute vor 2 Uhr.
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0: Um ganz genau 2 Uhr.
8: Ich bin Helen Martin. Laut einer offiziellen Schätzung der Rentenversicherung könnte der Rentenbeitrag 2028 auf knapp 20% steigen. Das wäre die erste Erhöhung seit 2007. Aktuell liegt der Beitragssatz bei 18,6%. Wie stark er tatsächlich steigt, hängt von der geplanten Rentenreform der Koalition und von der Entwicklung der Wirtschaft ab. Wird in der Union wirklich über einen Kanzlerwechsel spekuliert? Zumindest hatten das mehrere Medien berichtet. NRW-Ministerpräsident Wüst hat jetzt alle Spekulationen erneut zurückgewiesen. Bei einer CDU-Tagung im Sauerland hat der Kanzler Merz seine volle Unterstützung zugesichert. Solche Personalspekulationen seien nicht nur Quatsch, er wolle ausdrücklich davor warnen, so Wüst. Rund ein Jahr nach einem Angriff auf feiernde Menschen in Bielefeld ist der Täter zu lebenslanger Haft verurteilt worden. Der 36-Jährige wurde wegen vierfachen versuchten Mordes schuldig gesprochen. Außerdem stellte das Gericht die besondere Schwere seiner Schuld fest und ordnete Sicherungsverwahrung an. Thomas Brockt.
9: Das Gericht verhängte damit die Höchststrafe und folgte dem Antrag der Bundesanwaltschaft. Die hält den Syrer wegen seiner radikal-islamischen Gesinnung weiter für gefährlich. Der Täter soll bereits in Syrien jahrelang für die Terrormiliz IS tätig gewesen sein. 2023 kam er dann nach Deutschland. Hier sollen sich laut einem Gutachten seine psychischen Probleme noch verstärkt haben.
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10: Mit Christian Bade. Weil er seine Frau mit einer Schusswaffe bedroht haben soll, sitzt ein 40-Jähriger aus Thalmessing jetzt in Untersuchungshaft. Gegen den Mann wird wegen Bedrohung und Verstoßes gegen das Waffengesetz ermittelt. In der Nacht auf Samstag soll er seine Ehefrau mit einer Schusswaffe bedroht und im Haus geschossen haben. Die Frau konnte sich mit ihren Kindern aus dem Haus retten und die Polizei rufen. Ein Spezialeinsatzkommando konnte ihren Ehemann kurz darauf widerstandslos festnehmen. Im Haus fanden die Einsatzkräfte mehrere scharfe Schusswaffen. Eine waffenrechtliche Erlaubnis hatte der Mann dafür nicht.
0: Danke dir, Chris.
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0: Ja, jetzt so langsam merkt man, die Sonne kommt immer mehr raus. Sie kämpft sich auch weiterhin ganz tapfer durch die Wolken durch. 21 Grad sind es aktuell bei euch in Beringersdorf und auch bei euch in Röthenbach. Und der N1 Wettertrend. Morgen wird's dann wieder ein Ticken wärmer. Maximal 26 Grad, dazu ein Wechsel aus Sonne und Wolken. Und auch kleinere Unwetter können morgen wieder mit dabei sein.
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0: Hi, liebe Autofahrer, und damit Servus zu euch auf die Straßen. Im Moment soweit immer noch alles ruhig und ihr kommt aktuell überall gut durch. Und falls ihr doch noch irgendwo was entdeckt, einen Stau oder einen Blitzer, dann könnt ihr die natürlich jederzeit kostenlos bei uns melden. Ruft einfach bei uns an oder schickt uns eine WhatsApp an die 0800 92 90 92 9. Danke euch und weiterhin eine gute und sichere Fahrt.
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0: Um 2:03 Lea hier für euren Nachmittag. Grüße an alle, die heute ein letztes Mal auf den Berg gehen. Feiert nochmal ordentlich. Ich liefere euch jetzt schon mal ein bisschen Partystimmung rüber. Eine bekannte Person aus Nürnberg hat nämlich jetzt einen Partyhit rausgehauen. Und um was genau es da geht, das erfahrt ihr in ein paar Minuten von mir. Davor jetzt erst nochmal zum Reinstarten Leonie mit Don't Worry. Und damit schönen Nachmittag euch noch.

Aus Mr. Nürnberg Steve Brauer wird nun Schlagersänger Steve Paradiso. Hi, Lea hier für euren Montagnachmittag auf Hitradio N1. Mr. Nürnberg hatten wir auch schon hier bei uns im Studio zu Gast, damals als er frisch gewählt wurde. Gibt's zum Nachhören für euch auch nochmal auf hitradion1.de. Was ich aber jetzt wirklich richtig crazy finde, unser Mr. Nürnberg hat gestern einen genialen Auftritt im ARD-Fernsehen hingelegt. Und zwar war er zu Gast bei Immer wieder sonntags.

0: Und das steckt übrigens hinter seiner Debütsingle Schlingel mit der Schärpe.
1: Als Mr. Nürnberg habe ich öfters eine Schärpe um. Und da ich auch ein kleiner Schlingel bin, war die Antwort relativ eindeutig, wie das erste Lied heißen soll. Der Schlingel mit der Schärpe.
0: Oh, ich liebe diesen Titel total. Na, wenn das mal nicht der neue Klassiker für die ganzen Kerbers jetzt wird. Ich wünsche Ihnen für die Karriere natürlich weiterhin alles Gute und euch noch einen schönen restlichen Montag. 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

0: Grüße an alle Urlaubsmäuse unter euch, die sich heute einen ganz entspannten Montagnachmittag zu Hause machen. Für euren Lazy Monday habe ich den passenden Sound gleich mit dabei. Hat so einen leichten Retro-80s-Touch. Teddy Swims mit Mr. Know-It-All und davor erst nochmal eine Ladung Girl Power von Bibi Rexha mit New Religion. Das alles und mehr gleich hier für euch auf Hitradio N1.
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0: Gute Nachrichten für euch auf die Straßen. Aktuell ist alles ruhig und ihr habt freie Fahrt. Und falls ihr doch noch irgendwo was seht, einen Stau oder einen Blitzer, dann könnt ihr die natürlich jederzeit kostenlos bei mir melden. Ruft mich einfach an oder schickt mir eine WhatsApp an die 0800 92 90 92 9. Danke euch und weiterhin eine gute Fahrt.
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Das ist die Überraschungshochzeit des Jahres. Hi, Lea hier für euch. Damit hat wirklich niemand gerechnet. Popstar Dua Lipa und Schauspieler Callum Turner sind jetzt verheiratet. Wir kennen Dua Lipa noch von diesem Song hier.

Dass die beiden verlobt sind, war schon länger bekannt. Eigentlich wurde erst Anfang Juni mit der Hochzeit gerechnet. Jetzt haben sich die beiden am Wochenende in London das Jawort gegeben. Ganz privat, nur mit Familie und engen Freunden. Und Dua Lipa hat dabei nicht auf das klassische Prinzessinnenkleid gesetzt. Sie hat geheiratet in einem weißen Kostüm von Ferragamo. Also es ist so super classy, ganz elegant, ohne viel Tüll, ohne viel Glitzer. Ich muss sagen, ich bin ein riesen Fan davon und bin sehr beeindruckt, dass die beiden es wirklich geschafft haben, die Hochzeit so lange vor der Öffentlichkeit geheiratet zu halten. Und das war jetzt wohl erst der Anfang. In den nächsten Tagen soll auf Sizilien noch eine riesige Hochzeitsfeier steigen mit jeder Menge Stars und vielleicht sogar einem Auftritt von Elton John. Wir von Hitradio 1 wünschen den beiden natürlich alles Gute. Und damit schönen Montag euch noch. 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

0: Ich hoffe, ihr habt alle die kleineren Unwetter gestern gut überstanden. Da war ja wieder ordentlich was los. Man sieht immer noch überall abgeknickte Bäume, ganz viel Laub auf der Straße. Und den passenden Song mit ein bisschen entspannter Regenstimmung gibt's jetzt auch bei uns in der Playlist. Rain Dance von Dave und Tems, eine ganz entspannte Rap-Nummer. Also perfekt, um nochmal kurz durchzuatmen und ein bisschen runterzukommen vom Montagsstress. Rain Dance jetzt hier für euch auf Hitradio N1.
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0: Um kurz vor drei, ihr seid bei Hitradio N1. Falls bei euch gerade das berühmte Nachmittagstief kickt, kein Problem, schnell noch ein Käffchen rauslassen und ich liefere euch die besten aktuellen Hits dazu. Gleich mit am Start ein auf TikTok gerade total gehypter Song, der dänische DJ Kato mit Turn the Lights Off und rein starten wir mit Holly Humberstone. Mit diesem Hit hat sie wirklich einen Mega-Erfolg gelandet, To Love Somebody. Gleich hier für euch auf Hitradio N1, die besten aktuellen Hits.
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0: 3:04 Uhr.
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18: Ich bin Helen Martin. Das Kind ist krank und wer bleibt zu Hause? In den meisten Fällen die Mutter, wie eine Auswertung der AOK zeigt. Demnach haben letztes Jahr fast 3/4 der Kinderkrankentage Frauen genommen. Am seltensten haben die Väter in Bayern das kranke Kind betreut, am häufigsten in Sachsen. AOK-Chefin Reimann spricht von einer ungleichen Verteilung der Care-Arbeit und wünscht sich, dass Väter ihr Recht häufiger nutzen. Das Verteidigungsministerium will Auslandsaufenthalte von Wehrpflichtigen nun doch per Gesetz regeln. Minister Pistorius hatte die entsprechende Regelung nach Kritik ausgesetzt. Der Wissenschaftliche Dienst des Bundestages hatte das als wahrscheinlich rechtswidrig eingestuft. Pistorius soll nicht befugt gewesen sein, die Abmeldepflicht für Männer im wehrfähigen Alter per Allgemeinverfügung auszuhebeln. In den letzten Tagen hatten mehrere Medien berichtet, dass in der Union angeblich über einen Kanzlertausch spekuliert wird. Verschiedene führende Unionspolitiker haben das zurückgewiesen, auch NRW-Ministerpräsident Wüst. Und der hat seine Unterstützung für Merz jetzt nochmal bekräftigt. Bei einer CDU-Veranstaltung im Sauerland hat er vor Personalspekulationen gewarnt. Merz gehe die Herausforderungen, vor denen Deutschland stehe, entschlossen an, so Wüst.
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19: Mit Christian Wahle. Die Erlanger Bergkirchweih geht ihrem Ende entgegen. Heute drehen die Fahrgeschäfte zum letzten Mal ihre Runden und auf den Bierkellern wird nochmal ordentlich gefeiert. Am Abend wird dann traditionell das letzte Fass Bier begraben. Für Bergreferent Konrad Beugel ein emotionaler Moment nach 12 Festtagen.
20: Und diese schöne Stimmung ist mit dem Lied Lilli Marleen. Wenn man diese vielen fröhlichen Menschen da sehen kann, das ist etwas, was einem ein wahnsinnig schönes Gefühl gibt, wo man sagt, hey, du hast hier was gemacht und geliefert, was den Leuten verdammt viel Spaß macht.
19: Gestern Abend wurde auch noch zum ersten Mal eine Bergkönigin gewählt. Die 21-jährige Leonie Ott soll dann im nächsten Jahr die Tradition des Fests repräsentieren.
21: Dann viel Spaß euch heute. Danke dir, Chris.
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21: Ziemlich wechselhaft starten wir rein in den Juni. 23 Grad sind es aktuell bei euch in Schwanstetten und auch bei euch in Unterasbach. Heute überwiegend bewölkt, aber es wird jetzt immer ein bisschen besser. Man merkt schon, die Sonne kommt immer mehr durch. Trocken bleibt es heute auch. Und der N1-Wettertrend. Morgen wieder so ein richtig durchwachsener Tag. Viel Regen und auch Unwetter bei 25 Grad.
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21: Und damit Servus zu euch auf die Straßen. Vorsicht einmal auf der A73 Nürnberg Richtung Bamberg. Zwischen Fürth-Poppenreuth und Fürth-Steinach läuft aktuell ein Feuerwehreinsatz. Achtung! Hier ist die A73 aktuell in beide Fahrtrichtungen gesperrt. Also hier bitte vorsichtig fahren und es staut sich hier aktuell auch schon auf 2 Kilometer. Außerdem wird geblitzt und zwar in Nürnberg in der Frankenstraße Richtung Volksfestplatz Höhe Z-Bau. Ihr habt mehr dann gerne her. Staus und Blitzer, die könnt ihr natürlich jederzeit kostenlos bei uns melden. Ruft uns an oder schickt uns schnell eine WhatsApp an die 0800 92 90 92 9. Danke euch und weiterhin eine gute Fahrt.
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21: Um 15.03 Uhr, Lea hier für euren Nachmittag auf Hitradio N1. Schön, dass wir den Nachmittag zusammen verbringen. Mensch, da war ja wieder einiges los am Wochenende. Champions League-Finale, Bergkirchweih und dann auch noch Unwetter bei uns in Nürnberg. Da würde ich sagen, wir starten jetzt mit Power rein in die neue Woche. Und ich habe jetzt gleich nochmal ein kleines Energie-Update für euch. Und zwar von Holly Humberstone mit ihrer zarten Stimme und To Love Somebody. Jetzt hier für euch auf Hitradio N1.

0: Ihr seid bei Hitradio 1. Schönen Nachmittag zusammen. Mittlerweile ist ChatGPT unser Top-Ansprechpartner, wenn es um irgendwelche alltäglichen Fragen oder Probleme geht. Ich schließe mich da nicht aus. Nicht verzagen Chatty-Fragen, sag ich immer. Und es gibt einen aktuellen Trend. Klar, wenn wir einer Person die ganze Zeit schreiben, wollen wir auch wissen, wie sie auch wirklich aussieht. ChatGPT antwortet ja meistens auch sehr menschenähnlich und wir vermenschlichen ihn ja auch irgendwie total. Und wenn ihr das jetzt wissen wollt, einfach diesen Text bei ChatGPT eingeben.
1: Hey, wir kennen uns jetzt ja schon einige Zeit und ich würde gern mal wissen, wie du aussiehst. Mach doch mal ein Selfie von dir. Das sollte ein bisschen unscharf sein, so als hättest du dich aus Versehen fotografiert.
0: Und die Ergebnisse sind wirklich total crazy, Leute. Mal ist ChatGPT in der Form von einer ganz jungen Person, mal ist sie alt, mal männlich, mal weiblich. Sieht bei jedem ein bisschen anders aus. Ist ja auch irgendwo logisch, jeder füttert ChatGPT ja mit anderen Infos und Fragen. Aber ich muss sagen, ich weiß jetzt definitiv, was ich heute Abend nach Feierabend mal ausprobieren werde. Frische neue Trends, die kriegt ihr immer hier um 6:15 auf Hitradio N1.
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0: kurz vor 3:30. Lea hier für euren Nachmittag auf Hitradio N1. Grüße an alle, die gerade noch fleißig am Ackern sind. Durchhalten. Ich bringe euch jetzt auch noch gut durch die letzte Stunde. Gleich für euch mit dabei Alex Warren mit seinem absoluten Ohrwurm Fever Dream. Und außerdem Cashbacks bei Staus in Italien. Was genau da los ist, das erfahrt ihr gleich von mir. Die besten aktuellen Hits nur hier für euch auf Hitradio N1.
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0: Und damit Grüße zu euch auf die Straßen. Vorsicht einmal auf der neuen Berlin Richtung Nürnberg. Zwischen Hormersdorf und Schneidach liegen Gegenstände auf der Fahrbahn. Und ganz bitte ganz vorsichtig sein auf der A73 Nürnberg Richtung Bamberg. Zwischen Fürth-Poppenreuth und Fürth-Steinach läuft aktuell ein Feuerwehreinsatz. Hier sind beide Fahrtrichtungen aktuell gesperrt. Es staut sich hier in beide Richtungen derzeit auch schon auf ganz 2 Kilometer. Wenn ihr könnt, dann macht bitte am besten einen großen Bogen drumrum. Und es wird geblitzt und zwar in Nürnberg in der Frankenstraße Richtung Volksfestplatz Höhe Z-Bau. Ihr habt noch was entdeckt, einen Stau oder einen Blitzer, dann könnt ihr die natürlich jederzeit kostenlos bei uns melden. Klingelt einfach bei uns durch oder schickt mir schnell eine WhatsApp rüber an die 0800 92 90 92 9. Danke euch und weiterhin eine gute und sichere Fahrt.
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Bei Staus in Italien kriegt ihr ab sofort Cashback. Hi, Lea hier für euren Nachmittag. Mensch, da war ja einiges los am Brenner letztes Wochenende. Ich hoffe, ihr wart nicht im Stau gestanden. Aber jetzt gibt's schon wieder neue Schlagzeilen. Ab heute gibt's in Italien nämlich Geld zurück, wenn ihr wegen einer Baustelle auf der Autobahn festhängt. Unter Umständen gibt's dafür einen Teil eurer Maut zurück. Schon ab 10 bis 15 Minuten Verzögerung kann ein Anspruch entstehen. Gerade für alle, die jetzt in den Pfingstferien noch an den Gardasee, an die Adria oder in die Toskana fahren, könnte das ein echter Gamechanger sein. Wichtig, das gilt nur bei Baustellen, nicht bei Unfällen, schlechtem Wetter oder anderen Störungen. Und ich muss sagen, ich finde die Idee ehrlich gesagt ziemlich cool. Ich hoffe, dass es auch funktioniert. Aktuell soll es wohl noch recht kompliziert sein. Ihr braucht dafür laut ADAC nämlich eine spezielle italienische App. Da müsst ihr dann ein paar Anforderungen erfüllen und dann sollte der Cashback aber laufen. Infos dazu findet ihr auch nochmal online. Und damit Grüße an alle, die jetzt in den Pfingstferien noch wegfahren. Ich wünsche euch einen schönen Urlaub. Hier ist Hitradio N1.

Justin Bieber ist schon seit Jahren aus der Popwelt nicht mehr wegzudenken. Gerade hat er wieder so einen richtigen Hype. Und zwar seitdem er beim Coachella-Festival in Kalifornien aufgetreten ist. Und er wurde jetzt auch wieder ganz frisch mit einem Preis ausgestattet. Und zwar bei den American Music Awards. Da hat er den Preis für den besten Popkünstler bekommen. Und auch bei uns ist er jetzt wieder zurück in der Playlist mit einem absoluten Partyklassiker, der gerade wieder überall auf TikTok, Insta und Co. total gefeiert wird. Beauty and the Beat, jetzt hier für euch zusammen mit Nicki Minaj auf Hitradio N1.

Hallo, ganz kleine Unterbrechung. Achtung, einen Falschfahrer auf der B8 Neustadt an der Aisch Richtung Nürnberg zwischen Seukendorf und Fürth-Fürberg, aktuell in beide Richtungen. Hier kommt ein Falschfahrer entgegen. Hier bitte nicht überholen. Vorsicht auf beiden Richtungsfahrbahnen. Ich wiederhole noch mal kurz. Zwischen Seukendorf und Fürth-Fürberg in beide Richtungen ein Falschfahrer. Sobald die Gefahr vorbei ist, dann melden wir das natürlich hier bei Hitradio 1. Und damit wieder zurück zu Justin Bieber. Fahrt vorsichtig.

0: Kurz vor vier, ihr seid bei Hitradio 1, Lea hier für euren Nachmittag. Grüße an alle, die gerade auf dem Weg zum Wocheneinkauf sind. Ich habe irgendwie immer das Gefühl, nach dem Wochenende ist bei jedem einfach der Kühlschrank leer, oder? Ich wünsche euch auf jeden Fall ganz viel Geduld für die lange Schlange und schicke euch nochmal eine Portion extra Energie rüber. Und zwar mit Taylor Swift und The Fate of Ophelia. Und den Anfang macht Kamrat mit seinem Song über Selbstliebe, Hug Yourself. Das alles und mehr gleich hier für euch auf Hitradio N1. Und damit unterbreche ich hier auch nochmal ganz kurz. Und zwar kann ich jetzt auch Entwarnung geben für den Falschfahrer. Das heißt, ihr kommt überall wieder gut durch. Mehr dazu gleich auch nochmal im Verkehrsservice.
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0: 15.57 Uhr.
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13: Ich bin Helen Martin. Der Tankrabatt und gesunkene Rohölpreise haben die Autofahrer im Mai deutlich entlastet. Laut dem ADAC war der Sprit spürbar günstiger als noch im April. Das war ja der teuerste Tankmonat aller Zeiten. Die Monopolkommission und das IFO-Institut für Wirtschaftsforschung berichten außerdem, dass der Tankrabatt zumindest bei den Benzinsorten E5 und E10 vollständig weitergegeben wird. Kommt die BAföG-Erhöhung oder kommt sie nicht? Das Thema hatte ja in den letzten Tagen für Knatsch in den Regierungsfraktionen gesorgt. Eine feste Zusage gibt die Bundesregierung gerade nicht. Die BAföG-Reform stehe unter einem Finanzierungsvorbehalt, so Regierungssprecher Cornelius. Die Gespräche über das Thema würden andauern. Zuletzt hatte Forschungsministerin Bär die Reform in Frage gestellt und dadurch für Empörung bei der SPD gesorgt. Die Beiträge für die Rente sollen steigen und nach neuen Prognosen noch etwas stärker als bisher gedacht. Die Rentenversicherung schätzt, dass der Beitragssatz 2028 auf fast 20% steigen könnte. Aktuell liegt er bei 18,6%. Wie es sich tatsächlich entwickelt, hängt laut der Rentenversicherung auch von der geplanten Rentenreform der Bundesregierung ab.
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14: mit Christian Wahle. Spielspaß statt Leerstand. Im ehemaligen Kaufhof in der Nürnberger Fußgängerzone haben heute zwei neue Pop-Up-Stores eröffnet. Die fränkischen Traditionsunternehmen Bruder und Haber sind in der Pfannenschmiedsgasse eingezogen und präsentieren eine große Auswahl an Spielwaren. Nürnbergs Wirtschaftsreferentin Andrea Hallmeier spricht von einer Bereicherung für die Innenstadt. Parallel zur Zwischennutzung schreitet unterdessen die langfristige Entwicklung des ehemaligen Kaufhof-Areals weiter voran. Darin werden auch die angrenzenden Gebäude wie der City Point, das Zeughaus und die Mauthalle einbezogen.
0: Danke dir, Chris.
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0: Nach dem grauen Start heute sieht's jetzt am Nachmittag schon deutlich besser aus. Sogar die Sonne kommt jetzt ein bisschen raus. Das bleibt auch erstmal so. Ganze 23 Grad sind's aktuell bei euch in Winkelheid und auch bei euch in Puschendorf. Und der N1 Wettertrend. Morgen wird's dann wieder ein Ticken wärmer. Es ist auch dampfig und es wird auch wieder regnen. Und kleinere Unwetter sind auch wieder mit dabei. Maximal 25 Grad sind morgen drin.
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0: Und damit Servus zu euch auf die Straßen. Also hier nochmal kleine Entwarnung. Die Falschfahrermeldung ist aufgehoben. Dafür hat es jetzt einen Unfall gegeben auf der B8 Neustadt an der Aisch Richtung Nürnberg zwischen Seukendorf und Fürth West. Hier aktuell eine Sperre. Außerdem wird geblitzt und da hat der Florian einen entdeckt.
15: Auf der Strecke von Langenzenn Richtung Wilhelmsdorf in Lohe am Ortsausgang.
0: Danke dir, Flo. Und die Monia hat noch einen.
16: Blitzer bei Schenkendorfstraße direkt bei der Bushaltestelle.
0: Danke euch beiden. Und falls ihr auch noch was entdeckt, einen Stau oder einen Blitzer, dann könnt ihr die natürlich jederzeit kostenlos bei uns melden. Ruft uns einfach an oder schickt uns schnell eine WhatsApp-Sprachnachricht an die 0800 92 90 92 9. Danke euch und weiterhin eine gute Fahrt.
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0: 16.03 Uhr, Lea hier für euren Montagnachmittag. Grüße an alle, die heute schon ihren Balkon aufräumen mussten nach dem Unwetter gestern. Also ganz ehrlich, bei mir ist nichts mehr da, wo es vorher war. Alles ist verrutscht und auch mega viele Äste und Blätter liegen bei mir rum. Also Grüße an alle fleißigen Aufräummäuse. Ich bin bei euch und schicke euch eine kleine Umarmung rüber. Kamerad mit Hug Yourself. Und damit schönen Montag euch jetzt noch.

0: Unsere Lieblingsblondine kehrt ins Fernsehen zurück. Schönen Montag zusammen. Lea hier für euch. Natürlich Blond feiert ein Comeback und zwar als Serie. Vielleicht kennt ihr noch die Filme, ist wirklich ein absoluter Streaming-Tipp von mir, ist richtig witzig und für mich als Blondine wirklich einer meiner TV-Favorites. Nochmal zur Erinnerung, es geht um Elle Woods. Sie ist blond und ein bisschen naiv, aber trotzdem mega intelligent. Und jetzt, 25 Jahre später, kehrt sie zurück. Die Serie heißt einfach nur Elle und erzählt ihre Vorgeschichte, bevor sie damals nach Harvard gegangen ist. Es geht um Highschool-Drama, erste Crushes und es wird natürlich wieder pink. Die verwöhnte Blondine aus dem Nobelbezirk muss nämlich umziehen nach Seattle. Und jetzt würde ich sagen, wir hören einfach mal ganz kurz rein.
1: Komm mir sehr blond vor.
2: Die ist auch blond.
1: Mom, ihr Ansatz.
2: Ich hoffe, es ist Absicht. Hey, du schaffst das.
0: Wow. Das klingt wirklich nach jeder Menge Drama. Ich muss sagen, ich freue mich wirklich total auf die Serie. Und das Beste, wir müssen auch gar nicht mehr so lange warten. Heute in genau einem Monat ist es soweit. Und ab da gibt's dann Elle auf Amazon Prime. Und eine andere Blondine haben wir jetzt in der Playlist. Taylor Swift mit bezauberndem Sound. The Fate of Ophelia. Jetzt hier für euch auf Hitradio.

0: Kurz vor 16:30, ihr seid bei Hitradion 1, Lea hier für euren Nachmittag. Und an alle, die gerade schon irgendwo im Feierabendverkehr stecken, damit ihr gut durchkommt, schicke ich euch ein kleines Musikpaket rüber. Gleich mit am Start eine bayerische Sängerin, Leonie aus der Oberpfalz am Start mit Don't Worry. Das alles und mehr gleich hier für euch auf Hitradio N1, die besten aktuellen Hits.
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0: Hi und damit Servus zu euch auf die Straßen. Die liebe Marie hat sich bei uns gemeldet mit einer kleinen Sprachnachricht. Sie hat einen Unfall gemeldet.
9: B8 zwischen Karlsburg und Fürth Stadtmitte, die Ausfahrt, da ist im Moment komplett dicht, da geht gar nichts. Hinter mir, das geht schon Kilometer weit.
0: Alles klar, danke dir, liebe Marie. Wir wünschen dir ganz viel Geduld. Ich sehe gerade im Verkehrsprogramm 2 Kilometer Stau hier aktuell schon. Wenn ihr könnt, dann am besten einen großen Bogen drumrum. Außerdem wird geblitzt und da hat der Flo einen entdeckt.
10: Auf der Strecke von Langenzenn Richtung Wilhelmsdorf in Lohe am Ortsausgang.
0: Alles klar, danke dir, Flo. Und einen hat die Monia noch.
11: Blitzer bei Schenkendorfstraße direkt bei der Bushaltestelle.
0: Danke euch allen. Und falls ihr jetzt was entdeckt, einen Stau oder einen Blitzer, dann könnt ihr die natürlich jederzeit kostenlos bei uns melden. Ruft uns einfach an oder schickt uns eine WhatsApp an die 0800 92 9 092 9. Danke euch und weiterhin eine gute und sichere Fahrt.
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Aus Mr. Nürnberg Steve Brauer wird nun Schlagersänger Steve Paradiso. Hi, Lea hier für euren Montagnachmittag auf Hitradio N1. Mr. Nürnberg hatten wir auch schon hier bei uns im Studio zu Gast, damals als er frisch gewählt wurde. Gibt's zum Nachhören für euch auch nochmal auf hitradion1.de. Was ich aber jetzt wirklich richtig crazy finde, unser Mr. Nürnberg hat gestern einen genialen Auftritt im ARD-Fernsehen hingelegt. Und zwar war er zu Gast bei Immer wieder sonntags.

0: Und das steckt übrigens hinter seiner Debütsingle Schlingel mit der Schärpe.
1: Als Mr. Nürnberg habe ich öfters eine Schärpe um. Und da ich auch ein kleiner Schlingel bin, war die Antwort relativ eindeutig, wie das erste Lied heißen soll. Der Schlingel mit der Schärpe.
0: Oh, ich liebe diesen Titel total. Na, wenn das mal nicht der neue Klassiker für die ganzen Kervas jetzt wird. Ich wünsche Ihnen für die Karriere natürlich weiterhin alles Gute und euch noch einen schönen restlichen Montag. 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

Die 2000er waren einfach ein absolut geiles Jahrzehnt. Ich bin selber auch in den 2000ern geboren. Aktuell muss man ja sagen, ist alles wieder so ein bisschen im Kommen aus der Zeit. Ganz egal, ob in der Mode, mit Low-Waist-Hosen, mit Frisuren oder auch mit Accessoires. TikTok feiert gerade das große 2000er-Comeback. Klar, dass dazu auch der 2000er-Sound mit dazu gehört. Katy Perry ist jetzt auch wieder in den Charts zurück mit dem damals schon sehr erfolgreichen Song. Eine richtig herzerwärmende Nummer über die erste große Liebe. The One That Got Away, jetzt hier für euch auf Hitradio N1.

0: Grüße gehen raus an alle, die gerade ausgestempelt haben für heute. Den Montag habt ihr schon geschafft und damit ab in den wohlverdienten Feierabend. Ihr werdet sehen, der Rest der Woche geht auch ganz schnell rum. Ist ja sowieso eine kurze Woche. Ich liefere euch den passenden Sound fürs Feierabend-Feeling. Gleich mit dabei Bibi Rexha mit jeder Menge Partybeats und New Religion. Außerdem erfahrt ihr, welcher Promi aus unserer Playlist frisch geheiratet hat. Das alles und mehr gleich hier für euch auf Hitradio N1, die besten aktuellen Hits.
1: Die aktuelle Zeit?
0: 16.57 Uhr.
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0: Um 17 Uhr.
15: Ich bin Helen Martin. NRW-Ministerpräsident Wüst hat alle Spekulationen über einen möglichen Kanzlertausch erneut zurückgewiesen. Bei einer CDU-Tagung im Sauerland hat Wüst Kanzler Merz seine volle Unterstützung zugesichert. Mehr dazu von Thomas Brockt.
16: Das Treffen in Meschede war schon lange geplant. Eigentlich eher unspektakulär wurde nun nach den Medienberichten über angebliche Gedankenspiele in der Union, den Kanzler Merz durch Wüst zu ersetzen, genau hingeschaut und gehört. Wüst sagte nochmal, dass das Ganze Quatsch sei und dass Merz die aktuell großen Herausforderungen entschlossen anpacke.
15: Der April war ja der teuerste Tankmonat aller Zeiten. Im Mai hat's an der Zapfsäule aber schon wieder anders ausgesehen. Laut dem ADAC war Sprit wieder günstiger, bedingt durch den Tankrabatt und gesunkene Rohölpreise. Bei den Benzinsorten E5 und E10 werde der Tankrabatt komplett weitergegeben, heißt es zum Beispiel vom IFO-Institut. Die AfD in Niedersachsen darf vorerst stärker vom Landesverfassungsschutz beobachtet werden. Dagegen hatte sich die Partei mit einem Eilantrag gewehrt. Der wurde vom Verwaltungsgericht Hannover jetzt abgelehnt. Der Verfassungsschutz hatte die AfD in Niedersachsen als Beobachtungsobjekt von erheblicher Bedeutung hochgestuft. Begründet hatte die Behörde das mit rechtsextremistischen Bestrebungen in der Partei.
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17: Mit Christian Wahle. Die Erlanger Bergkirchweih hat jetzt eine Königin. Es ist die Studentin Leonie Ott. Die 21-Jährige hat sich bei einem Online-Voting deutlich mit 47% der Stimmen durchgesetzt. Ihre Amtszeit als Bergkönigin startet allerdings erst 2027.
18: Ich freue mich auf jeden Fall, dieses wunderbare Fest, den Berg, repräsentieren zu dürfen und hier jeden Tag nächstes Jahr stehen zu dürfen und auch die ganzen Menschen zu begegnen, die dieses Fest jetzt besuchen werden.
17: Bei der diesjährigen Bergkirchweih ist heute letzter Tag. Am späten Abend wird traditionell zu den Klängen von Lilli Marleen das letzte Fass Bier beerdigt.
0: Viel Spaß an alle, die heute Abend vorbeischauen. Danke dir, Chris.
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0: Ja, so langsam gefällt mir das Wetter draußen wieder. 23 Grad sind's aktuell bei euch in Rot und auch bei euch in Wilhelmsdorf. Ab jetzt mischt die Sonne ein bisschen mehr mit und trocken bleibt es auch. Und der N1 Wettertrend. Morgen dann wieder so ein bisschen ein durchwachsener Tag. Viele Wolken am Himmel. Dafür bleibt's aber trocken bei 25 Grad max.
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0: Hi, liebe Autofahrer. Und damit Grüße zu euch in den Feierabendverkehr. Vorsicht auf der B8 Neustadt an der Aisch Richtung Nürnberg. Eine Sperre. 3 Kilometer Stau aktuell zwischen Solkendorf und Fürth West. Hier hat's einen Unfall gegeben. Einen Unfall haben wir auch in Nürnberg am Nordring Richtung Bucherstraße. Hier gibt's eine Sperre zwischen der Rollnerstraße und der Bucherstraße. In beiden Fällen wünsche ich euch ganz viel Geduld und wenn ihr könnt, macht am besten einen großen Bogen drumrum. Außerdem wird geblitzt und zwar einmal in Nürnberg, da hat der Chris einen entdeckt.
19: In der Zeugendorfer Straße, Achtung, 30er-Zone, steht an der Bushaltestelle.
0: Danke dir, Chris. Dann steht noch einer in Nürnberg in der Steinacher Straße und auf der B8 Lohe Richtung Wilhelmsdorf. Ihr habt mehr dann gerne her. Staus und Blitzer, die könnt ihr natürlich jederzeit kostenlos bei uns melden. Klingelt einfach bei uns durch oder schickt mir schnell eine WhatsApp an die 0800 92 90 92 9. Danke euch und weiterhin eine gute und sichere Fahrt.
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0: 17.03 Uhr, Lea hier für euren Feierabend. Den Montag haben wir schon fast geschafft und auf den letzten Metern, da begleite ich euch jetzt auch nochmal. Und zwar zusammen mit Bibi Rexha und einem kleinen Gute-Laune-Booster. New Religion jetzt hier für euch auf Hitradio N1.

Das ist die Überraschungshochzeit des Jahres. Hi, Lea hier für euch. Damit hat wirklich niemand gerechnet. Popstar Dua Lipa und Schauspieler Callum Turner sind jetzt verheiratet. Wir kennen Dua Lipa noch von diesem Song hier.

Dass die beiden verlobt sind, war schon länger bekannt. Eigentlich wurde erst Anfang Juni mit der Hochzeit gerechnet. Jetzt haben sich die beiden am Wochenende in London das Jawort gegeben. Ganz privat, nur mit Familie und engen Freunden. Und Dua Lipa hat dabei nicht auf das klassische Prinzessinnenkleid gesetzt. Sie hat geheiratet in einem weißen Kostüm von Ferragamo. Also es ist so super classy, ganz elegant, ohne viel Tüll, ohne viel Glitzer. Ich muss sagen, ich bin ein riesen Fan davon und bin sehr beeindruckt, dass die beiden es wirklich geschafft haben, die Hochzeit so lange vor der Öffentlichkeit geheim zu halten. Und das war jetzt wohl erst der Anfang. In den nächsten Tagen soll auf Sizilien noch eine riesige Hochzeitsfeier steigen mit jeder Menge Stars und vielleicht sogar einem Auftritt von Elton John. Wir von Hitradio 1 wünschen den beiden natürlich alles Gute. Und damit schönen Montag euch noch. 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

0: Kurz vor 5:30, ihr seid bei Hitradio N1. Grüße an alle fleißigen Arbeitsmäuse unter euch. Den Montag habt ihr geschafft. Und auf euren letzten Metern, da begleite ich euch jetzt mit den besten aktuellen Hits. Gleich mit dabei ein absoluter Mega-Erfolg und das mit ihrem nur zweiten Album. Holly Humberstone mit ganz vielen großen Gefühlen und To Love Somebody. Das alles und mehr gleich hier für euch auf Hitradio N1.
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0: Und damit Grüße zu euch in den Feierabendverkehr. Vorsicht auf der B8 Neustadt an der Aisch Richtung Nürnberg. Eine Sperre zwischen Seukendorf und Fürth-West. Hier hat es einen Unfall gegeben. Achtung, der Verkehr wird hier ab Cadolzburg abgeleitet. Ihr müsst hier auf jeden Fall aber mehr Zeit einplanen. Dann in Nürnberg am Nordring Richtung Bucherstraße. Eine Sperre zwischen der Rollnerstraße und der Bucherstraße. Auch hier hat es einen Unfall gegeben. Es staut sich aktuell in alle Richtungen. Also wenn ihr könnt, am besten einen großen Bogen drumrum. Außerdem wird geblitzt und da hat der Chris einen in Nürnberg entdeckt.
10: Seukendorfer Straße, Achtung, 30er-Zone, steht an der Bushaltestelle.
0: Danke dir, Chris. Und falls ihr jetzt noch was entdeckt, einen Stau oder einen Blitzer, dann könnt ihr die wieder, Chris, natürlich jederzeit kostenlos bei uns melden. Klingelt einfach schnell bei mir durch oder schickt mir eine WhatsApp an die 0800 92 9 092 9. Danke euch und weiterhin eine gute und sichere Fahrt.
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Bei Staus in Italien kriegt ihr ab sofort Cashback. Hi, Lea hier für euren Nachmittag. Mensch, da war ja einiges los am Brenner letztes Wochenende. Ich hoffe, ihr wart nicht im Stau gestanden. Aber jetzt gibt's schon wieder neue Schlagzeilen. Ab heute gibt's in Italien nämlich Geld zurück, wenn ihr wegen einer Baustelle auf der Autobahn festhängt. Unter Umständen gibt's dafür einen Teil eurer Maut zurück. Schon ab 10 bis 15 Minuten Verzögerung kann ein Anspruch entstehen. Gerade für alle, die jetzt in den Pfingstferien noch an den Gardasee, an die Adria oder in die Toskana fahren, könnte das ein echter Gamechanger sein. Wichtig, das gilt nur bei Baustellen, nicht bei Unfällen, schlechtem Wetter oder anderen Störungen. Und ich muss sagen, ich finde die Idee ehrlich gesagt ziemlich cool. Ich hoffe, dass es auch funktioniert. Aktuell soll es wohl noch recht kompliziert sein. Ihr braucht dafür laut ADAC nämlich eine spezielle italienische App. Da müsst ihr dann ein paar Anforderungen erfüllen und dann sollte der Cashback aber laufen. Infos dazu findet ihr auch nochmal online. Und damit Grüße an alle, die jetzt in den Pfingstferien noch wegfahren. Ich wünsche euch einen schönen Urlaub. 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

Grüße an alle, die diese Woche Urlaub haben. Dieser Song ist eine absolute Urlaubshymne. Allein der Titel Loco Loco klingt schon nach Spanien, Strand und ganz viel Sonne. Ist aber keine typische Latino-Nummer, sondern ein kluppiger Techno-Mix und sorgt auf jeden Fall für ordentlich Stimmung und macht einfach Bock zu tanzen. Und zusammen mit Gordo und Loco Loco tanzen wir jetzt rein in unseren Montagfeierabend. 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

0: Grüße an alle, die gerade schon das Abendessen in der Küche vorbereiten. Ich verrate euch eine Geheimzutat. Mit den besten aktuellen Hits schmeckt's noch viel besser. Gleich mit dabei ein Spicy Love Song von Alex Verne mit Fever Dream. Und außerdem brauchen wir noch ein bisschen was Süßes hinterher. Deshalb Harry Styles mit am Start mit American Girls. Die besten aktuellen Hits nur hier für euch auf Hitradio N1 gleich.
1: Die aktuelle Zeit.
0: 17.57 Uhr.
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0: Um ganz genau 18 Uhr.
14: Ich bin Helen Martin. Der Tankrabatt scheint inzwischen zu wirken. Tanken hat im Mai deutlich weniger gekostet als noch im April. Laut ADAC kostete ein Liter Super E10 im Schnitt rund 13 Cent weniger. Diesel war sogar etwa 27 Cent günstiger. Zoe Tassovali berichtet.
15: Nach dem eher holprigen Start kommt die Steuersenkung inzwischen wohl komplett bei den Autofahrern an. Das zeigen Auswertungen des IFO-Instituts und der Monopolkommission. Vor allem bei Benzin lässt sich die Entlastung inzwischen klar an den Preisen ablesen. Geholfen haben dabei auch die zuletzt niedrigeren Rohölpreise.
14: Das Kind ist krank und wer bleibt zu Hause? In den meisten Fällen die Mutter, wie eine Auswertung der AOK zeigt. Demnach haben letztes Jahr fast 3/4 der Kinderkrankentage Frauen genommen. Am seltensten haben die Väter in Bayern das kranke Kind betreut, am häufigsten in Sachsen. AOK-Chefin Reimann spricht von einer ungleichen Verteilung der Care-Arbeit. Kommt die BAföG-Erhöhung oder kommt sie nicht? Das Thema hatte ja in den letzten Tagen für Knatsch in den Regierungsfraktionen gesorgt. Eine feste Zusage gibt die Bundesregierung gerade nicht. Die BAföG-Reform stehe unter einem Finanzierungsvorbehalt, so Regierungssprecher Cornelius. Die Gespräche über das Thema würden andauern. Zuletzt hatte Forschungsministerin Bär die Reform in Frage gestellt und dadurch für Empörung bei der SPD gesorgt.
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16: Mit Christian Wahle. War es ein antisemitischer Übergriff? Die Erlanger Kripo ermittelt jetzt gegen 3 unbekannte Männer. Sie sollen am frühen Sonntagmorgen am Martin-Luther-Platz auf einen 41-Jährigen eingeschlagen haben. Weil der Mann eine Halskette mit Davidstern trug, prüfen die Beamten auch ein religiöses Motiv. Ein Straßenreiniger hatte den Angriff beobachtet und die Polizei gerufen. Als die Beamten eintrafen, hatten sich die 3 mutmaßlichen Angreifer bereits aus dem Staub gemacht. Das Opfer kam mit leichten Verletzungen in ein Krankenhaus. Die Kriminalpolizei Erlangen bittet, Zeugen sich zu melden.
0: Danke dir, Chris.
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0: Gute Nachrichten für alle, die heute nochmal auf den Berg in Erlangen schauen. Ihr könnt auf jeden Fall trocken das Fass beerdigen. Jetzt aktuell ist es sogar noch recht warm draußen. 23 Grad sind's bei euch in Beringersdorf und auch bei euch in Röthenbach. Und ein 1 Wettertrend. Morgen wird's wieder ein Ticken wärmer. 24 Grad haben wir maximal dazu, aber einen Himmel, der überwiegend bewölkt ist. Sonne bekommen wir leider nicht zu sehen.
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0: Hi, liebe Autofahrer, und damit nochmal ein kleiner Verkehrscheck für euch. Sieht im Moment ganz gut aus. Nur Vorsicht auf der B8 Neustadt an der Aisch Richtung Nürnberg. Hier aktuell eine Sperre zwischen Seukendorf und Fürth-West. Hier hat es einen Unfall gegeben. Der Verkehr wird an der Ausfahrt Kadolsburg abgeleitet. Und falls ihr noch irgendwie könnt, macht am besten einen großen Bogen drumrum. Hier müsst ihr nämlich aktuell immer noch ein bisschen mehr Zeit einplanen. Sonst habt ihr aber aktuell freie Fahrt. Und falls ihr was entdeckt, Staus oder Blitzer, dann könnt ihr die natürlich jederzeit kostenlos bei uns melden. Klingelt einfach bei uns durch oder schickt uns schnell eine WhatsApp rüber an die 0800 92 9 0 92 9. Danke euch und eine gute Fahrt.
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2: Ich bin Oliver Urbanke. Der Tankrabatt und gesunkene Rohölpreise haben die Autofahrerinnen und Autofahrer im Mai deutlich entlastet. Laut dem ADAC war der Sprit spürbar günstiger als noch im April, der ja der teuerste Tankmonat aller Zeiten war. Die Monopolkommission und das IFO-Institut für Wirtschaftsforschung berichten außerdem, dass der Tankrabatt zumindest bei den Benzinsorten E5 und E10 vollständig weitergegeben wird. Die Nettozuwanderung nach Deutschland ist letztes Jahr deutlich gesunken, das meldet das Statistische Bundesamt. Rund 235.000 Menschen mehr sind eingereist als ausgewandert. Das sind 45% weniger als im Jahr davor. Als Hauptgrund nennen die Statistiker, dass deutlich weniger Menschen aus Syrien, Afghanistan und der Ukraine kommen. Für den Terroranschlag auf feiernde Menschen in Bielefeld ist ein 36-Jähriger zu lebenslanger Haft verurteilt worden. Das Düsseldorfer Oberlandesgericht sprach ihn wegen vierfachen versuchten Mordes schuldig, stellte die besondere Schwere der Schuld fest und ordnete Sicherungsverwahrung an. Thomas Brockt berichtet.
3: Das Gericht verhängte damit die Höchststrafe und folgte dem Antrag der Bundesanwaltschaft. Die hält den Syrer wegen seiner radikal-islamischen Gesinnung weiter für gefährlich. Er hatte vor gut einem Jahr vor einer Bar in Bielefeld feiernde Menschen mit einem Messer angegriffen. Vier wurden lebensgefährlich verletzt. Der Täter soll bereits in Syrien jahrelang für die Terrormiliz IS tätig gewesen sein. 2023 kam er dann nach Deutschland.
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4: Mit Christian Wahle. Spielspaß statt Leerstand. Im ehemaligen Kaufhof in der Nürnberger Fußgängerzone haben jetzt zwei neue Pop-Up-Stores eröffnet. Die fränkischen Traditionsunternehmen Bruder und Haber sind in der Pfannenschmiedsgasse eingezogen und präsentieren eine große Auswahl an Spielwaren. Nürnbergs Wirtschaftsreferentin Andrea Heilmeier spricht von einer Bereicherung für die Innenstadt. Parallel zur Zwischennutzung schreitet unterdessen die langfristige Entwicklung des ehemaligen Kaufhof-Areals weiter voran. Darin werden auch die angrenzenden Gebäude wie der City Point, das Zeughaus und die Mauthalle einbezogen.
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5: Gute Nachrichten für alle, die heute den letzten Abend auf der Erlanger Bergkirchweih feiern. Heute Abend bleibt's trocken und auch recht angenehm draußen. In der Nacht sind dann viele Wolken am Himmel und die Temperatur sinkt ab auf 13 Grad bei euch in Rostal und auch bei euch in Boxdorf. Und der N1 Wettertrend. Morgen starten wir noch trocken rein in den Tag, dann aber ganz viele Wolken mit am Himmel und morgen Nacht dann wieder Gewitter und Regen.
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10: Ich bin Oliver Urbanke. Nach tagelangen Spekulationen über einen möglichen Wechsel an der Spitze der Bundesregierung haben Kanzler Merz und der als sein möglicher Nachfolger gehandelte NRW-Ministerpräsident Wüst ihren Zusammenhalt demonstriert. Bei einem Treffen im Sauerland wies Wüst die Wechselgerüchte erneut mit scharfen Worten zurück und sicherte Merz seine volle Unterstützung. Die Herausforderungen, vor denen Deutschland stehe, seien groß und Merz gehe sie als Kanzler entschlossen an. Autos ohne Fahrer gehören in einigen Teilen der Welt zum täglichen Bild und das könnte auch in Deutschland bald soweit sein. Der Fahrdienstvermittler Uber und das KI-Unternehmen Autobrains aus Israel starten ein Robotaxi-Programm in München. Es soll hier bald eine Fahrzeugflotte geben, in der Taxis ohne Fahrer auskommen. Die Fahrzeuge brauchen damit auch kein klassisches Cockpit, da kein Mensch eingreifen muss. Wenn Kinder krank sind, bleiben in Bayern besonders selten die Väter zu Hause. Weniger als ein Viertel der Kinderkrankentage entfiel im vergangenen Jahr auf männliche Kassenmitglieder, wie das Wissenschaftliche Institut der AOK ermittelt hat. Das ist bundesweit der niedrigste Wert. Am häufigsten bleiben Väter kranker Kinder in Sachsen zu Hause.
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11: Mit Christian Wahle. Mehr Fahrzeuge, Besucher, die früher anreisten als sonst und gesperrte Zufahrtsstraßen. Diese Faktoren hatten im vergangenen Jahr zum Start von Rock im Park zu einem Verkehrschaos in Nürnberg geführt. Am kommenden Wochenende findet die 31. Ausgabe des XXL-Festivals statt. Damit der Anreisetag am Donnerstag diesmal besser verläuft, haben Stadt, Polizei und Veranstalter gemeinsam an einigen Schrauben gedreht. Laut Ordnungsamtsvize Robert Pollack wurden vom Veranstalter zwei Maßnahmen ergriffen.
12: Er wird die Zufahrtswege noch deutlicher ausschildern und er will erstmalig eine neue App zum Einsatz bringen, die die Anfahrt besser zu freien Parkplätzen steuert. Von Seiten der Stadt werden wir die Ampeln früher schalten und wir haben darauf gedrängt, dass das ÖPNV-Ticket bereits im Rock im Park-Ticket enthalten ist und das wird auch vom Veranstalter entsprechend beworben.
11: Und um die Anwohner zu entlasten, werden Ordner Festivalbesucher, die in Wohngebiete einfahren wollen, abweisen.
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14: Heute Abend bleibt es zur Fastbeerdigung nochmal trocken und angenehm draußen. In der Nacht dann überwiegend bewölkt. Temperaturmäßig sinken wir auf 13 Grad bei euch in Gebitzenhof und auch bei euch in Kadolsburg. Und ein N1-Wettertrend. Morgen starten wir noch trocken in unseren Dienstag, dann aber wieder viele Wolken am Himmel.
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2: Ich bin Moritz Einzel. Sogenannte Return Hubs, also Abschiebezentren in Nicht-EU-Staaten, dafür macht sich Bundesinnenminister Dobrindt schon länger stark. Die EU macht den Weg für solche Rückkehrzentren jetzt frei. Entsprechend haben sich Vertreter des Europaparlaments und der Regierungen der Mitgliedsländer geeinigt. Wo solche Zentren außerhalb der EU entstehen können, ist noch unklar. Die Lage in Nahost bleibt weiter unübersichtlich. US-Präsident Trump hat gesagt, die Verhandlungen mit dem Iran über ein mögliches Rahmenabkommen gehen weiter. In schnellem Tempo würden die Gespräche fortgeführt. Ein iranischer Medienbericht hatte zuvor nahegelegt, dass Teheran die Gespräche abbricht. Knackpunkt seien die israelischen Angriffe auf die Hisbollah-Miliz im Libanon. Die Würzburger Kickers haben nach 4 Jahren die Rückkehr in den Profifußball geschafft und die Relegation gegen Lok Leipzig gewonnen. Die Unterfranken gewannen am Abend das Rückspiel vor heimischem Publikum mit 2:1 und machten damit den Aufstieg in die dritte Liga perfekt. Das Hinspiel in Leipzig hatte Würzburg mit 1:0 gewonnen. Lok Leipzig hatte bereits vor einem Jahr trotz Regionalligameisterschaft den Aufstieg in der Relegation verpasst.
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3: Mit Christian Wahle. Spielspaß statt Leerstand. Im ehemaligen Kaufhof in der Nürnberger Fußgängerzone haben jetzt 2 neue Pop-Up-Stores eröffnet. Die fränkischen Traditionsunternehmen Bruder und Haber sind in der Pfannschmiedsgasse eingezogen und präsentieren eine große Auswahl an Spielwaren. Nürnbergs Wirtschaftsreferentin Andrea Heilmeier spricht von einer Bereicherung für die Innenstadt. Parallel zur Zwischennutzung schreitet unterdessen die langfristige Entwicklung des ehemaligen Kaufhof-Areals weiter voran. Darin werden auch die angrenzenden Gebäude wie der City Point, das Zeughaus und die Mauthalle einbezogen.
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1: Aus Mr. Nürnberg, Steve Brauer, wird nun Schlagersänger Steve Paradiso. Felix hier, guten Morgen. Ja, der gute Mr. Nürnberg, ja, den hatten wir auch schon mal im N1-Interview, als er frisch gewählt wurde. Hört's euch gerne nochmal auf hitradio n1.de an. Aber was ich, Leute, wirklich krass finde, dass der gute Mann seinen ersten Auftritt gestern einfach mal im ARD-Fernsehen bei Immer wieder sonntags abhalten durfte.

0: Jawohl, die Krüge hoch oder so. Das steckt übrigens hinter seiner Debütsingle Schlingel mit der Schärpe.
1: Als Mr. Nürnberg habe ich öfters eine Schärpe um und da ich auch ein kleiner Schlingel bin, war die Antwort relativ eindeutig, wie das erste Lied heißen soll. Der Schlingel mit der Schärpe.
0: Sympathischer Kerl. Ich wünsche ihm für die Karriere weiterhin alles Gute.
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2: Ich bin Moritz Einzel. Sogenannte Return Hubs, also Abschiebezentren in Nicht-EU-Staaten, dafür macht sich Bundesinnenminister Dobrindt schon länger stark. Die EU macht den Weg für solche Rückkehrzentren jetzt frei. Entsprechend haben sich Vertreter des Europaparlaments und der Regierungen der Mitgliedsländer geeinigt. Wo solche Zentren außerhalb der EU entstehen können, ist noch unklar. Die Lage in Nahost bleibt weiter unübersichtlich. US-Präsident Trump hat gesagt, die Verhandlungen mit dem Iran über ein mögliches Rahmenabkommen gehen weiter. In schnellem Tempo würden die Gespräche fortgeführt. Ein iranischer Medienbericht hatte zuvor nahegelegt, dass Teheran die Gespräche abbricht. Knackpunkt seien die israelischen Angriffe auf die Hisbollah-Miliz im Libanon. Im Streit um die geplante BAföG-Reform macht die SPD jetzt Druck. Fraktionsvize Esdar wirft dem Kanzleramt vor, junge Menschen unnötig zu verunsichern. Zoe Tassovali berichtet.
3: Die Reform ist längst vereinbart und auch finanziert, sagt SPD-Fraktionsvize Esdar. Wer den Kompromiss jetzt wieder in Frage stelle, verschiebe kurz vor dem Ziel die Ziellinie. Auslöser der Debatte sind unter anderem Aussagen von Regierungssprecher Cornelius. Er hatte darauf verwiesen, dass alle Vorhaben im Koalitionsvertrag unter Finanzierungsvorbehalt stehen. Auch Forschungsministerin Bär und Unionsfraktionschef Spahn hatten zuletzt Zweifel an der Umsetzung der BAföG-Reform geäußert.
2: Die Würzburger Kickers haben nach 4 Jahren die Rückkehr in den Profifußball geschafft und die Relegation gegen Lok Leipzig gewonnen. Die Unterfranken gewannen am Abend das Rückspiel vor heimischem Publikum mit 2:1 und machten damit den Aufstieg in die dritte Liga perfekt. Das Hinspiel in Leipzig hatte Würzburg mit 1:0 gewonnen. Lok Leipzig hatte bereits vor einem Jahr trotz Regionalligameisterschaft den Aufstieg in der Relegation verpasst.
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4: Mit Christian Wahle. Mehr Fahrzeuge, Besucher, die früher anreisten als sonst und gesperrte Zufahrtsstraßen. Diese Festivals statt. Damit der Anreisetag am Donnerstag diesmal besser verläuft, haben Stadt, Polizei und Veranstalter gemeinsam an einigen Schrauben gedreht. Laut Ordnungsamtsvize Robert Pollack wurden vom Veranstalter 2 Maßnahmen ergriffen.
5: Er wird die Zufahrtswege noch deutlicher ausschildern und er will erstmalig eine neue App zum Einsatz bringen, die die Anfahrt besser zu freien Parkplätzen steuert. Von Seiten der Stadt werden wir die Ampeln früher schalten und wir haben darauf gedrängt, dass das ÖPNV-Ticket bereits im Rock-im-Park-Ticket enthalten ist und das wird auch vom Veranstalter entsprechend beworben.
4: Und um die Anwohner zu entlasten, werden Ordner Festivalbesucher, die in Wohngebiete einfahren wollen, abweisen.
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1: Hey, Denise, was ist denn los?
2: Sie war gerade noch hier.
1: Sie ist also hier.
2: Sie war hier und dann war sie weg.
1: Okay.
2: Ich weiß nicht, wo sie ist.
1: Okay, sieh mal hinten.
2: Gute Idee.
3: Es geht um die Braut. Sie heißt Heather und soll in Solo Mio eigentlich gerade zur Hochzeit mit Matt erscheinen. Aber Heather hat offenbar kalte Füße bekommen und Matt ist natürlich total unglücklich.
4: Sie ist irgendwo da draußen. Ich bin allein auf Hochzeitsreise. Sie ist die einzige Frau, die ich je geliebt habe. Es war so gut und dann puff, ist sie weg. Puh, und siehe da, ich bin wieder allein. Ich bin zu alt für sowas.
3: Eine Hochzeitsreise ohne Hochzeit macht Matt aber dann doch. Es geht nach Rom und dort trifft er die Kaffeebesitzerin Gia.
5: Sorry, es heißt Zucchero.
4: Was heißt so?
5: Zucchero, nicht Zucchero.
4: Oh nein, ich denke, es heißt Zucchero. So steht's nämlich in der App. Ich sehe kurz nach, tut mir leid, ich bin mir sicher. Ja, hier steht ein Doppel-C.
5: Va bene, no, è così.
4: Nur ein Stück Zucchero in den Kaffee.
5: Okay.
3: Die italienische Lebensart ist für einen Amerikaner wie Matt eher ungewöhnlich, aber es beginnt ihm in Italien zu gefallen. Er lernt viele neue Leute kennen und trifft auch Kaffeebesitzerin Gia auf einer Party wieder.
5: Zucchero, ciao!
4: Lange nicht mehr gesehen.
5: Was meinst du?
4: Ach, das sagt man nur so, weil wir uns gerade erst... Hey, so, möchtest du gern was trinken?
5: Möchtest du was trinken?
4: Ich kann...
5: Okay. Ein Drink ist gut. Perfekt.
4: Klar, na dann komm. Okay.
3: Nun mal ehrlich, die Handlung ist jetzt nicht die große Überraschung, aber der Knuddelcharme von King of Queens-Star Kevin James reißt es wieder raus. Und für Italien-Fans ist Solo Mio sowieso dank seiner schönen Bilder einen Kinobesuch wert. Stefan Grundler, Hitradio N1 Kinoredaktion.
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2: Ich bin Moritz Einzel. Die EU hat den Weg für sogenannte Rückkehrzentren freigemacht. Das sieht eine Einigung vor, die Vertreter des Europaparlaments. Über die Fortsetzung der Verhandlungen zwischen den USA und dem Iran über ein Kriegsende gibt es widersprüchliche Aussagen. Die iranische Führung hat mitgeteilt, die Gespräche seien unterbrochen, und zwar wegen Israels militärischen Vorgehens gegen die Hisbollah-Miliz im Libanon. US-Präsident Trump sagte dagegen, die Gespräche gingen zügig weiter und die Kämpfe zwischen Israel und der Hisbollah würden eingedämmt. In den Playoffs der Basketball-Bundesliga hat der FC Bayern auch sein zweites Halbfinalspiel gegen Bonn gewonnen mit 91-69. Zuvor hatte Bamberg Spiel 2 in Berlin mit 71-85 verloren. Und die Fußballer der Würzburger Kickers steigen in die dritte Liga auf. Nach einem 1-0 Auswärtssieg im Hinspiel gewann das Team aus der Regionalliga Bayern auch das Relegationsrückspiel zu Hause gegen Lok Leipzig mit 2-1.
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3: Mit Christian Wahle. War es ein antisemitischer Übergriff? Die Erlanger Kripo ermittelt jetzt gegen drei unbekannte Männer. Sie sollen am frühen Sonntagmorgen am Martin-Luther-Platz auf einen 41-Jährigen eingeschlagen haben. Weil der Mann eine Halskette mit Davidstern trug, prüfen die Beamten auch ein religiöses Motiv. Ein Straßenreiniger hatte den Angriff beobachtet und die Polizei gerufen. Als die Beamten eintrafen, hatten sich die drei mutmaßlichen Angreifer bereits aus dem Staub gemacht. Das Opfer kam mit leichten Verletzungen in ein Krankenhaus. Die Kriminalpolizei Erlangen bittet, Zeugen sich zu melden.
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12: Ich bin Moritz Einzel. Die EU hat den Weg für sogenannte Rückkehrzentren freigemacht. Das sieht eine Einigung vor, die Vertreter des Europaparlaments und der Regierungen der Mitgliedsländer am Abend erzielten. Ziel ist es, mehr Abschiebungen zu ermöglichen. Die Vereinbarung erlaubt es Mitgliedstaaten, Abschiebezentren in Drittländern einzurichten, die außerhalb der EU liegen. Über die Fortsetzung der Verhandlungen zwischen den USA und dem Iran über ein Kriegsende gibt es widersprüchliche Aussagen. Die iranische Führung hat mitgeteilt, die Gespräche seien unterbrochen, und zwar wegen Israels militärischen Vorgehens gegen die Hisbollah-Miliz im Libanon. US-Präsident Trump sagte dagegen, die Gespräche gingen zügig weiter und die Kämpfe zwischen Israel und der Hisbollah würden eingedämmt. Das Kind ist krank und wer bleibt zu Hause? In den meisten Fällen die Mutter, wie eine Auswertung der AOK zeigt. Demnach haben letztes Jahr fast 3/4 der Kinderkrankentage Frauen genommen. Am seltensten haben die Väter in Bayern das kranke Kind betreut, am häufigsten in Sachsen. In den Playoffs der Basketball-Bundesliga hat der FC Bayern noch sein zweites Halbfinalspiel gegen Bonn gewonnen mit 91-69. Zuvor hatte Bamberg Spiel 2 in Berlin mit 71-85 verloren. Und die Fußballer der Würzburger Kickers steigen in die dritte Liga auf. Nach einem 1-0 Auswärtssieg im Hinspiel gewann das Team aus der Regionalliga Bayern auch das Relegationsrückspiel zu Hause gegen Lok Leipzig mit 2-1.
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13: mit Christian Wahle. Spielspaß statt Leerstand. Im ehemaligen Kaufhof in der Nürnberger Fußgängerzone haben jetzt zwei neue Pop-Up-Stores eröffnet. Die fränkischen Traditionsunternehmen Bruder und Haber sind in der Pfannenschmiedsgasse eingezogen und präsentieren eine große Auswahl an Spielwaren. Nürnbergs Wirtschaftsreferentin Andrea Heilmeier spricht von einer Bereicherung für die Innenstadt. Parallel zur Zwischennutzung schreitet unterdessen die langfristige Entwicklung des ehemaligen Kaufhof-Areals weiter voran. Darin werden auch die angrenzenden Gebäude wie der City Point, das Zeughaus und die Mauthalle einbezogen.
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1: Unsere Lieblingsblondine kehrt ins Fernsehen zurück. Natürlich Blond feiert ein Comeback und zwar als Serie. Vielleicht kennt ihr noch die Filme, ist wirklich ein absoluter Streaming-Tipp von mir, ist richtig witzig und für mich als Blondine wirklich einer meiner TV-Favorites. Nochmal zur Erinnerung, es geht um Elle Woods, sie ist blond und ein bisschen naiv, aber trotzdem mega intelligent und jetzt 25 Jahre später kehrt sie zurück. Die Serie heißt einfach nur Elle und erzählt ihre Vorgeschichte, bevor sie damals nach Harvard gegangen ist. Es geht um Highschool-Drama, erste Crushes und es wird natürlich wieder pink. Die verwöhnte Blondine aus dem Nobelbezirk muss nämlich umziehen nach Seattle. Und jetzt würde ich sagen, wir hören einfach mal ganz kurz rein.
2: Komm mir sehr blond vor.
3: Die ist auch blond.
2: Mom, ihr Ansatz.
3: Ich hoffe, es ist Absicht. Hey, du schaffst das.
1: Wow, das klingt wirklich nach jeder Menge Drama. Ich muss sagen, ich freue mich wirklich total auf die Serie. Und das Beste, wir müssen auch gar nicht mehr so lange warten. Heute in genau einem Monat ist es soweit. Und ab da gibt's dann Elle auf Amazon Prime. Ich freue mich drauf.
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1: Nachdem er zu Beginn von Ticket ins Leben auf der Bühne einen Schlaganfall hatte, reicht es dem gefeierten französischen Chansonsänger Antoine. Er sitzt gerade im Zug nach Genf, als sich die quirlige Victoire zu ihm setzt.
2: Sie sind doch...
3: Nein.
2: Antoine Toussaint?
3: Nein.
2: Ihr Gesicht habe ich mir auf den Rücken tätowieren lassen. Ach was, stimmt gar nicht. Aber ich hätte es da gern. Geben Sie in Genf ein Konzert?
3: Nein, nein, nein, kein Konzert. Entschuldigen Sie, ich hätte gern meine Ruhe.
2: Um seine Ruhe zu haben, ist Genf sowas von perfekt.
3: Ich hätte jetzt gern meine Ruhe. Und das sofort.
2: Ach, Verzeihung. Ja. Geht klar.
1: In Genf will Victoire zur Hochzeit ihrer Tochter. Und Antoine hat ein langes Gespräch bei einem Verein für Sterbehilfe.
3: Reicht das? Wir haben alles durchgekaut, oder? Langsam verstehe ich die Leute, die sich aus dem Fenster stürzen.
4: Der Verein ist dafür da, um ihnen zu helfen, in größtmöglicher Würde zu sterben.
3: Ich weiß, das wiederholen Sie seit Monaten gebetsmühlenartig. Ich weiß. Legen wir los?
4: Würden Sie mir dann bitte Ihren Pass geben?
3: Ja.
4: Und das Formular, das ich Ihnen geschickt habe?
3: Ja.
1: Nix da. Die Unterlagen hat Antoine aus Versehen an Victoire gegeben. Tja, und um sie wieder zu bekommen, muss er sie bei der Hochzeit besuchen.
2: Sie sind hier und das ist überwältigend.
3: Ich bin hier, weil ich meinen Pass zurück will.
2: Wie Ihren Pass?
3: Ja, er ist in dieser Mappe, die ich Ihnen geschenkt habe. Haben Sie sie dabei?
2: Die habe ich natürlich im Hotel gelassen. Ich mache Ihnen einen Vorschlag. Sie singen in der Kirche und wenn die Trauung zu Ende ist, fahren wir gemeinsam hin.
3: Also das ist doch kein Vorschlag, eine Erpressung nenne ich das. Ich singe nicht mehr in der Öffentlichkeit.
2: Ach was.
1: Und so müssen sich die beiden doch irgendwie arrangieren. Ticket ins Leben ist eine locker leichte französische Komödie mit charmant spielenden Hauptdarstellern. Stefan Grundler, Hitradio N1, Kinoredaktion.
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7: Ich bin Moritz Einzel. Mit der Bahn pünktlich ans Ziel zu kommen, gelingt bekanntlich oft auch mal nicht. Im Mai hat sich die Pünktlichkeit der Fernzüge auf niedrigem Niveau stabilisiert. Nach internen Unternehmensdaten, die der Süddeutschen Zeitung vorliegen, erreichten 61,3% der ICE- und Intercity-Züge ihr Ziel pünktlich. Damit lag die Quote zwar unter den Werten der beiden Vormonate, blieb aber oberhalb der Marke von 60%. Und diese Schwelle war gerade letztes Jahr mehrfach unterschritten worden. Kommt die BAföG-Erhöhung nun oder kommt sie nicht? Das Thema hatte ja in den letzten Tagen für Streit in den Regierungsfraktionen gesorgt. Die BAföG-Reform stehe unter einem Finanzierungsvorbehalt, sagte jetzt Regierungssprecher Cornelius. Zuletzt hatte Forschungsministerin Bär die Reform in Frage gestellt und dadurch für Empörung bei der SPD gesorgt. Sportikone Serena Williams hat rund 4 Jahre nach ihrem Rücktritt ihr Comeback im Profitennis angekündigt. Die 23-malige Grand-Slam-Siegerin aus den USA erhält für das WTA-Turnier nächste Woche in London eine Wildcard und tritt im Doppel an. Serena Williams ist mittlerweile 44 Jahre alt.
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8: Mit Christian Wahle. Mehr Fahrzeuge, Besucher, die früher anreisten als sonst und gesperrte Zufahrtsstraßen. Diese Faktoren hatten im vergangenen Jahr zum Start von Rock im Park zu einem Verkehrschaos in Nürnberg geführt. Am kommenden Wochenende findet die 31. Ausgabe des XXL-Festivals statt. Damit der Anreisetag am Donnerstag diesmal besser verläuft, haben Stadt, Polizei und Veranstalter gemeinsam an einigen Schrauben gedreht. Laut Ordnungsamtsvize Robert Pollack wurden vom Veranstalter 2 Maßnahmen ergriffen.
9: Er wird die Zufahrtswege noch deutlicher ausschildern und er will erstmalig eine neue App zum Einsatz bringen, die die Anfahrt besser zu freien Parkplätzen steuert. Von Seiten der Stadt werden wir die Ampeln früher schalten und wir haben darauf gedrängt, dass das ÖPNV-Ticket bereits im Rock im Park-Ticket enthalten ist und es wird auch vom Veranstalter entsprechend beworben.
8: Und um die Anwohner zu entlasten, werden Ordner Festivalbesucher, die in Wohngebiete einfahren wollen, abweisen.
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10: Ich bin Moritz Einzel. Mit der Bahn pünktlich ans Ziel zu kommen, gelingt bekanntlich oft auch mal nicht. Im Mai hat sich die Pünktlichkeit der Fernzüge auf niedrigem Niveau stabilisiert. Nach internen Unternehmensdaten, die der Süddeutschen Zeitung vorliegen, erreichten 61,3% der ICE- und Intercity-Züge ihr Ziel pünktlich. Damit lag die Quote zwar unter den Werten der beiden Vormonate, blieb aber oberhalb der Marke von 60%. Und diese Schwelle war gerade letztes Jahr mehrfach unterschritten worden. Kommt die BAföG-Erhöhung nun oder kommt sie nicht? Das Thema hatte ja in den letzten Tagen für Streit in den Regierungsfraktionen gesorgt. Die BAföG-Reform stehe unter einem Finanzierungsvorbehalt, sagte jetzt Regierungssprecher Cornelius. Zuletzt hatte Forschungsministerin Bär die Reform in Frage gestellt und dadurch für Empörung bei der SPD gesorgt. Die Zahl der Asylanträge in Deutschland geht weiter zurück. Im Mai wurden bundesweit gut 5.500 Asylerstanträge gestellt, so wenige wie seit dem Corona-Jahr 2020 nicht mehr. Bundesinnenminister Dobrindt sieht darin einen Erfolg der aktuellen Flüchtlingspolitik. Zoe Tassovali berichtet.
11: Die Entwicklung zeichnet sich schon länger ab. Bereits im April wurden deutlich weniger Asylanträge gestellt als ein Jahr zuvor. Ganz unumstritten ist die aktuelle Bewertung aber nicht. Migrationsforscher verweisen darauf, dass der Rückgang auch mit der Lage in wichtigen Herkunfts- und Transitländern zusammenhängen könnte, etwa in Syrien, dem Iran oder der Türkei. Dobrindt hält dagegen und spricht von einer fortgesetzten Migrationswende.
10: Sportikone Serena Williams hat rund 4 Jahre nach ihrem Rücktritt ihr Comeback im Profitennis angekündigt. Die 23-malige Grand-Slam-Siegerin aus den USA erhält für das WTA-Turnier nächste Woche in London eine Wildcard und tritt im Doppel an. Serena Williams ist mittlerweile 44 Jahre alt.
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12: Mit Christian Wahle. War es ein antisemitischer Übergriff? Die Erlanger Kripo ermittelt jetzt gegen 3 unbekannte Männer. Sie sollen am frühen Sonntagmorgen am Martin-Luther-Platz auf einen 41-Jährigen eingeschlagen haben. Weil der Mann eine Halskette mit Davidstern trug, prüfen die Beamten auch ein religiöses Motiv. Ein Straßenreiniger hatte den Angriff beobachtet und die Polizei gerufen. Als die Beamten eintrafen, hatten sich die 3 mutmaßlichen Angreifer bereits aus dem Staub gemacht. Das Opfer kam mit leichten Verletzungen in ein Krankenhaus. Die Kriminalpolizei Erlangen bittet, Zeugen sich zu melden.
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1: Willkommen im Juni, Sommeranfang, und wir freuen uns ganz doll auf ganz viele Events in diesem Monat. Die Fußball-WM startet ja. Am 11. Juni geht's los. 14., 20. und 25. haben wir Deutschlandspiele. Die Festival-Season ist am Start. Rock im Park ist ja zum Beispiel schon dieses Wochenende. Und natürlich freuen wir uns auf alles, was den Sommer so ausmacht. Ne? Open-Air-Kinos, Freibad-Saison, Picknicken, ab an den See, Grillen. Und der ein oder andere freut sich auch auf den lang ersehnten Urlaub. Also macht's euch schön und viele Späße im Juni.
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1: Als Teenager hat es der Schotte John Davidson in Verflucht normal nicht leicht. Das Tourette-Syndrom mit seinen für ihn unkontrollierbaren Äußerungen macht ihn zum Außenseiter. Die an Krebs leidende Dottie, Mutter eines Schulfreunds, hat dafür aber volles Verständnis.
2: Dottie stirbt an Krebs!
3: Entschuldige, Dottie.
2: Na, ficken!
3: Entschuldigt bitte.
4: Gut, John. Wenn du auf der Straße bist und da Leute sind, die dich nicht kennen, dann bitte entschuldige dich bei ihnen, wenn du willst. Aber in diesem Haus, wo wir wissen, dass du nichts dafür kannst, wo wir wissen, dass du es nicht absichtlich tust, du musst dich niemals entschuldigen.
3: Ja, okay. Danke.
1: Dottie kümmert sich um John wie um ihren eigenen Sohn. Sie wird zu seiner wichtigsten Bezugsperson und besorgt ihm einen Termin beim Hausmeister des Gemeindezentrums.
5: Kommen wir jetzt zum wichtigsten Teil des Bewerbungsgesprächs, John.
2: Arsch wecken!
5: Bist du zuverlässig?
3: Ja, ich komme immer früh. Immer. Ich muss früh sein.
5: Bist du geschickt?
3: Ich war gut in der Schule.
2: Ich bin ein fauler Sack.
5: Du hast nichts gegen harte Arbeit?
3: Nein, wenn ich konzentriert auf einen Job oder ein Projekt bin, dann ich denke, dass mir das eher hilft.
1: Im Lauf der Jahre wird John zu einem wichtigen Botschafter für Tourette. Und dafür soll er 2019 von der Queen eine Auszeichnung erhalten. Er will eigentlich nicht, aber Dottie überredet ihn.
2: John!
3: Ich werde mich blamieren, Dottie. Ich werde was Schlimmes sagen.
4: Glaub mir, du kannst nicht sagen, was sie nicht schon mal gehört hat. Du bist heute hier, weil du es verdient hast, kapiert? Du verdienst diesen Titel. Nicht weniger als jeder andere in diesem noblen Schuppen. Los jetzt!
2: Fuck the Queen!
3: Entschuldigung allerseits, Entschuldigung. Entschuldigung, Majestät.
1: Die wahre Geschichte hat Lang lebe nett Divine-Regisseur Kirk Jones toll umgesetzt. Verflucht normal ist witzig, berührend und liebenswert. Und im Abspann erfährt man mehr über den echten John Davidson. Stefan Grundler, Hitradio N1, Kinoredaktion.
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9: Ich bin Moritz Einzel. Die Europäische Union verschärft weiter ihre Migrationspolitik. Vertreter von Europaparlament und Mitgliedstaaten haben beschlossen,